Dies war unser Wiedereinsteiger. Funnel auf die Position 69. Bon Jovi mit Wanted, Dead or Alive. Are You Man Enough von CC Catch auf der Position 68. Übrigens CC Catch morgen live dabei am zweiten Ferienfesttag. Keep Me in Mind von Boy George die 67. Everyone's a Winner von Hot Chocolate die 66. Victim of Love von Erasure die Position 65. Time Will Crawl von David Bowie auf der 64 und die 63 kommt von Andreas Martin und heißt Du bist alles. It's Not Over Till It's Over von Starship die 62. My Pretty One von Cliff Richard die Position 61. Pressure Down von John Farnham auf der 60. Fly to Moscow von Modern Trouble die 59. Und Angelo Mio von Andy Borg auf der 58. When Smokey Sings von ABC auf der 57. Und Nothing's Gonna Stop Us Now von Starship die Position 56. Und jetzt kommen wir zum ersten Neuzugang für heute. Und das ist eine Gruppe, die morgen auch live dabei sein wird hier auf dem Hallberg in Saarbrücken beim zweiten Schülerferienfesttag. Neuzugang 1 von 0 auf die 55, The Other Ones und Holiday.

Neuzugang 1, das war die Gruppe The Other Ones mit Holiday. Das war die Position 55 und wie gesagt, garantiert morgen live dabei auf dem Hallberg am zweiten Schülerferienfesttag. 16 nach 19 Uhr. Die deutsche Verkaufshitparade. Fleetwood Mac mit Big Love notiert auf Position 54 und Changing Minds von 16-Bit auf der 53. Und hier ist der zweite Neuzugang für heute, von 0 auf die 52. Die brandneue Single von Bananarama, I Heard a Rumor.

Bananarama mit dem Neuzugang 2 in der heutigen deutschen Verkaufshitparade von 0 auf die Position 52. I heard a rumor. Goodbye Stranger von Pepsi und Shirley, die Position 51. Breakfast Club mit Right on Track, die 50. Song for the World mit Nicole, die 49. Und What's It to Ya von Robbie Neville, die 48. Errol Brown, Personal Touch, Position 47. No Sleep Till Brooklyn von den Beastie Boys auf der 46. Sirius von Donna Allen, die Position 45. Und Living in a Box mit Scales of Justice, die 44. Don't Break My Heart, Dan Harrow, die 43. It's Tricky von Run DMC, die 42. On Jet Airliner von Modern Talking, Position 41. If You Let Me Stay von Terence Trent D'Arby, die 40. Und Strangelove von Depeche Mode auf 39. Don't Dream It's Over von Crowded House, die Position 38. Incommunicado von Marillion, die 37. Und Mexico mit den Flippers auf Position 36. Military Drums, die neue Single von Hubert K., wir stellten sie am letzten Mittwoch vor, in dieser Woche auf der 35. Volker Lechtenbrink belegt mit Irgendwann die 34 und With or Without You von U2 die Position 33. Und somit kommen wir ganz genau um 8 Minuten vor 7:30 zu unserem dritten Neuzugang für heute. Hot Chocolate mit No Doubt About It von 0 auf die 32.

Damit zurück in die deutsche Verkaufshitparade. Wir hörten unseren dritten Neuzugang für heute. No Doubt About It, die neue Version des Remix, also Hot Chocolate, auf Position 32. Yeah. Und damit kommen wir zum vierten Neuzugang, von 0 auf die 31. Und da geht's um die neue Platte von Niki. Und jetzt wird's bayerisch. Mit dir das wär mein... Also ich sag's deutsch. Mit dir das wär mein Leben.

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Die Top 75 ermittelt von Media Controller, Mikrofon Wolfgang Hillmann. Dies eben war unser Neuzugang 4 mit Dir, das wäre mein Leben von Niki von 0 auf 31. I Love to Love von Tina Charles, die neue Version auf der Position 30 und Step by Step von Off, die Position 29. Und nun Top 75. Top-Einsteiger der Woche. Jawohl, der höchste Einsteiger der Woche in der heutigen Ausgabe vom 22. Juli. Von 0 auf die Position 28. Die neue Single von Mel & Kim, FLM.

Top-Einsteiger für heute, Mellencamp FLM von 0 auf die 28. Und wir haben auf die Sekunde ganz genau 6 Minuten nach 7:30. Jetzt kommen wir zu einem Aufsteiger. Am letzten Mittwoch eingestiegen bei Position 46 und heute nach oben auf die Position 27. Und das ist Chris Rea mit Let's Dance.

Trail mit Let's Dance von der 46 nach oben auf die Position 27 heute. Tell Me Why von Dan Harrow zu finden auf der 26. Jack Makes Number 2 von Mirage, die Position 25. City Lights von George, nee, von William Pitt, so heißt er, auf der 24. Und Alone von Heart, wir wissen, die 1 aus Amerika in Deutschland notiert, auf der 23. La Isla Bonita von Madonna, die 22. Mixed Emotions auf der Position 21 mit Sweetheart, Darling, My Dear. Living in a Box mit Living in a Box, die Position 20. Und auf 19 Johnny Logan, Hold Me Now. Just Around the Corner von Cock Robin, die Position 18. Und I Still Haven't Found What I'm Looking For von U2, die 17. Diamonds von Herb Alpert, die Position 16. Und Bonnie Bianco mit Miss You So auf der 15. Tears of Ice von Bolland & Bolland, wir wissen, Musik aus dem Schimanski-Film, die 14. Flames of Paradise mit Jennifer Rush und Elton John auf der 13. Call Me von Spanja auf 12. Und hier ist der nächste Aufsteiger für heute. Letzte Woche auf 33, heute mit Riesenschritten rein in die Top 15. Und zwar exakt auf die 11. Aha und The Living Daylights.

Living Daylights von Aha, das war unsere Position 11 für heute. Shattered Dreams von Johnny Hates Jazz, die Position 10. Und Crockett's Theme von Jan Hammer auf der 9. Jetzt haben wir noch einen Aufsteiger im Programm. Letzten Mittwoch auf 12, heute nach oben auf die Position 8. Desireless mit Voyage, Voyage.

Voyage, Voyage von Desireless, die neue Position 8. Samantha Fox mit Nothing's Gonna Stop Me Now, die Position 7. Und auf Position 6 Billy Idol mit Sweet 16. Die Top 5. Die ersten 5 in der heutigen Ausgabe vom 22. Juli in der deutschen Verkaufshitparade. Jürgen von der Lippe mit Guten Morgen, liebe Sorgen 5. Whitney Houston, I Wanna Dance With Somebody Who Loves Me, die 4. I Want Your Sex von George Michael, die 3. Und von 11 nach oben auf die 2, Madonna mit Who's That?

von 11 auf D2, Who's That Girl von Madonna. Wird uns am nächsten Mittwoch sehr spannend werden, ab 19:05. Wer wird denn die 1 sein? Madonna oder immer noch Pet Shop Boys, denn die sind's auch heute mit It's a Sin. Das war's von Wolfgang Hellmann, Top 75, ermittelt von Media Control für heute. Nächste Ausgabe heute in einer Woche ab 19:05. Damit tschüss und bye bye. Kraftpaket wie gewohnt morgen um 18:10 Uhr. Und hier ist die 1, die Pet Shop Boys, It's a Sin.

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2: Die deutsche Verkaufshitparade, die Top 75, ermittelt von Media Control in Baden-Baden. Heute die Ausgabe vom 12. August 87 und die ersten Positionen machen wir wieder selbst, denn Wolfgang Hellmann steigt bei Platz 62 ein. Also nicht er selbst steigt ein, denn er hat ja nie gesungen, also jedenfalls nicht nach unseren Erkenntnissen, oder wisst ihr da mehr? Frank Laufenberg hat gesungen, Manfred Sechsauer hat mal gesungen. Tja, also ob der gute Wolfgang gesungen hat, wer weiß es? Bitte schreiben. Er übernimmt dann aber die Positionen ab Platz 62. In der heutigen Ausgabe gibt es 8 Neuzugänge und einen Wiedereinsteiger und mit 2 Titeln im Block fangen wir jetzt sofort an. Zunächst Neueinsteiger 1, von 0 auf die 75 eingestiegen Roland Kaiser mit dem Titel Haut an Haut. Und auf der Position 74 direkt hinterher ein Wiedereinsteiger. John Wade stieg vor 14 Tagen ein auf Platz 72. Vor einer Woche flog er dann raus und jetzt ist er erneut dabei. Von 0 auf 74, These Times Are Hard for Lovers. Also im Block die 75 Roland Kaiser und die 74 John Wade. 9.

0: Die neue Hitsingle von John Waite, These Times Are Hard for Lovers.
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2: Die weiteren Positionen der deutschen Verkaufshitparade: 73 ABC When Smokey Sings, 72 John Farnham mit Pressure Down und 71 16-Bit Changing Minds. Die 70 Meridian in Communicado, auf der 69 Nicole mit Song for the World, Dan Harrow mit Don't Break My Heart, die 68 und Starship auf 67 mit It's Not Over Till It's Over. Hier kommt der zweite Neuensteiger für heute, neu eingestiegen auf 66, The Cure und Catch.

der Nummer 2 in der heutigen Ausgabe der deutschen Verkaufshitparade The Cure mit Catch von 0 auf die 66. Errol Brown, der Leadsänger von Hot Chocolate, mit einer Solonummer auf Position 65 mit Personal Touch. Run DMC mit It's Tricky, Position 64, und Andreas Martin auf der 63 mit Du wirst an mich denken. Werden wir das wirklich? Wir denken jetzt zunächst einmal an den dritten Neuzugang für heute. Von 0 auf die 62, Chris Wolf und Palma de Mallorca. Und danach dann übernimmt Wolfgang Hellmann mit den restlichen Positionen der deutschen Verkaufshitparade vom 12. August 87.

Palma de Mallorca von Chris Wolf, unser dritter Neuzugang. Und das war zugleich die neue Position 62. What's It To Ya von Robbie Neville auf der Position 61. Save the Last Dance for Me mit Benny King die Position 60. Und Andy Borg auf der 59 mit Angelo Mio. The Rhythm Divine mit Yellow und Shirley Bassey auf der 58. No Sleep Till Brooklyn von den Beastie Boys, die 57. Und If You Let Me Stay von Terence Trent D'Arby auf der 56. With or Without You immer noch dabei, U2 auf der 55 und Los Lobos mit La Bamba, die neue 54. Misfit von Curiosity Killed the Cat, die Position 53. Und jetzt kommen wir zum vierten Neuzugang für heute. Von 0 auf die Position 52. Glenn Medeiros und Nothing's Gonna Change My Love.

Die vierte neue Platte für heute in der deutschen Verkaufshitparade von 0 auf die 52, Glenn Medeiros mit Nothing's Gonna Change My Love. Die weiteren Positionen: Seven Wonders von Fleetwood Mac auf der 51, Silver Dagger von Sally Oldfield auf der 50 und Living in a Box mit Scales of Justice die Position 49. Military Drums von Hubert K. die Position 48 und Step by Step von Off die 47. Shattered Glass von Laura Brannigan die 46 und Irgendwann mit Volker Lechtenbrink auf der Position 45. Und hier ist der Neuzugang 5 für heute, ganz genau um 3 Minuten vor 7:30. Von 0 auf die 44, die Ärzte und Gehen wie ein Ägypter.

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Und dies eben, das war unser Neuzugang 5 von den Ärzten. Von 0 auf die Position 44 gehen wie ein Ägypter. Living in a Box mit Living in a Box, die Position 43. Und jetzt kommen wir bei der Position 42 zum 6. Neuzugang in der heutigen Ausgabe vom 12. August. Neuzugang 6, die neue 42, Silicon Dream mit der Remix-Version of Marcello the Mastroianni.

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Marcello the Mastroianni von Silicon Dream, Neuzugang 6, unsere neue Position 42 in der deutschen Verkaufshitparade. I heard a rumor von Bananarama, die 41, und wir kommen zum Neuzugang 7. Es war ein Beitrag zum Grand Prix des Jahres 87. Es hat lange gedauert, wenn wir daran denken, wie schnell es der Johnny Logan geschafft hat, nicht? Johnny Logan mit Hold Me Now. Totzi und Raff, so heißen die beiden. Neuzugang 7 von 0 auf die 40, Totzi und Raff mit Gente di Mare.

Cool and the Gang und Holiday auf der Position 39. Tell Me Why von Dan Harrow die Position 38. Hold Me Now von Johnny Logan die 37 und Madonna mit La Isla Bonita auf der Position 36. Gino Vanelli und die Position 35.

0: Wishing Well von Terence Trent D'Arby. Unser Top-Einsteiger in der heutigen Sendung vom 12. August. Von 0 auf die 28. Just Around the Corner von Cock Robin, die neue Position 27. Jack Mix No. 2 von Mirage, die Position 26. Und Diamonds von Herb Alpert, die Position 25. Mexico, die Flippers, die 24. I Still Haven't Found What I'm Looking For von U2, die 23. Miss You So von Bonnie Bianco auf der 22.
1: Die nächsten Positionen fehlen wegen des Kassettenwechsels von A nach B. Nach der Position 21 von Mel & Kim FLM die 20, Chris Rea mit Let's Dance. William Pitt mit City Lights auf der 19 und Heart mit Alone auf der 18. Johnny Hates Jazz, Shattered Dreams die 17 und Jennifer Rush mit Elton John, Flames of Paradise auf der 16. Und nun weiter mit Wolfgang.
0: Und Crockett's Theme mit Jan Hammer die 15. Spania, Call Me auf der 14. Bolland and Bolland mit Tears of Ice die 13. Sweet 16 von Billy Idol auf der 12. The Living Daylights von Aha die Position 11 und Whitney Houston mit I Wanna Dance with Somebody Who Loves Me auf der 10. Nothing's Gonna Stop Me Now, Samantha Fox auf der 9 und von 13 rauf auf die 8, also Aufsteiger für die heutige Sendung, Tina Charles, I Love to Love.

0: von 13 rauf auf die 8, Tina Charles mit I Love to Love. Guten Morgen, liebe Sorgen, von Jürgen von der Lippe, die neue Position 7. Und auf 6, George Michael, I Want Your Sex.
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0: Ganz genau um 10 Minuten vor 8 Uhr die ersten 5 der deutschen Verkaufshitparade ermittelt von Media Control. Und findet auf 5 Holiday von The Other Ones. Und jetzt kommt's. Von 15 rauf auf die 4. Riesensprung rein in die Top 5. Michael Jackson und I Just Can't Stop Loving You. Hier ist er.

I Just Can't Stop Loving You von Michael Jackson. Letzte Woche, am letzten Mittwoch also, die Position 15, heute nach oben auf die Position 4. Who's That Girl von Madonna, die 3, letzte Woche 2, also um einen Punkt abgefallen. Und von 3 rauf auf die 2, Voyage, Voyage von Desi Ellis. Und jetzt ist doch allen klar, was 1 ist, gell? Jawohl, immer noch unverändert. Die 1, die spielen wir in voller Länge, wie gewohnt. Wir melden uns wieder mit dieser Sendung heute in einer Woche ganz genau um 19.05 Uhr mit der nächsten Ausgabe der Deutschen Verkaufshitparade. Die Pet Shop Boys, It's a Sin, die alte und neue 1 und damit tschüss vom Wolfgang Hellmann. 20 seconds on count.

0: SA1 Europawelle Saar mit der Verkehrslage. Im Saarland gibt es überall Verkehr, tote Hose hingegen in der Pfalz. Gute Fahrt!
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3: Die deutsche Verkaufshitparade, die Top 75, ermittelt von Media Control in Baden-Baden. Wolfgang Hellmann übernimmt nachher ab der Position 25 und bis dahin ist es also mein Job hier, die Positionen zu verlesen, und wir werden auch mal etwas zu den verschiedenen Instrumentals erzählen, die immer bei SR1 benutzt wurden. Starten wir aber wie immer mit der Position 75, denn ja, wie sagte Volkmar immer so schön, sonst wäre es ja womöglich nur eine Top 74. Also Position 75, und das ist bereits der erste Titel, den wir spielen wollen, ein Wiedereinsteiger. Wieder dabei auf der 75, hier ist Donna Allen und Sirius. Back.

Der erste von insgesamt zwei Wiedereinsteigern heute, Donna Allen mit Serious von 0 auf die 75. Und dies hier ist Porky's Revenge. Ein Titel, der übrigens aus dem Soundtrack zu dem gleichnamigen Film Porky's Revenge kam, aus dem Jahr 1985. Das ganze Album wurde produziert von Dave Edmunds und auch diese Version hier kam von Dave Edmunds. Instrumental der Top 75.

Die 74 in der Ausgabe vom 19. August 87 kommt von Benny King, Save the Last Dance for Me und Roland Kaiser mit Haut an Haut auf der 73. Wir machen Station bei der Position 72, erneut ein Wiedereinsteiger. Wieder dabei auf Position 72 Depeche Mode und Strange Love.

Dies war der zweite Wiedereinsteiger für heute, erneut dabei auf der Position 72, Depeche Mode und Strangelove. Und dies hier ist die Beatbox. Ein Titel von der Formation Art of Noise aus Großbritannien, übrigens eine Single im Jahr 1983 und auch ein Instrumental der Top 75. Der Song stammt übrigens von dem Album Who's Afraid of the Art of Noise. Die weiteren Positionen der deutschen Verkaufshitparade vom 19. August. Chris Wolf auf der 71 mit Palma de Mallorca und Starship mit It's Not Over Till It's Over auf der 70. Andy Borg mit Angelo Mio auf der 69, Robbie Neville, What's It To Ya, die 68 und Run DMC, It's Tricky auf der 67. Und hier ist der erste reguläre Neueinsteiger für heute von 0 auf die 66. Was für eine Zusammenarbeit, die Pet Shop Boys zusammen mit Dusty Springfield und What Have I Done to Deserve This? Neu.

0: Neuzugang 1 für 0 auf die 66, die Pet Shop Boys und Dusty Springfield mit What Have I Done to Deserve This?
1: SA1 Europawelle sah die aktuelle Verkehrslage. Ein neues Verkehrsschild wurde in Kresaubach aufgestellt, nämlich ein 30er-Schild. Und in Karlsbrunn haben die Kinder einen neuen Zebrastreifen gemalt. Ansonsten gute Fahrt.
0: Wolfgang, ich hab's gerade vergessen. Wie heißt die Position, ab der du übernimmst?
2: Die Position 25.
0: Ah ja, danke schön, alles klar. Und dieses Instrumental, was ihr gerade hört, das sind die Nolans mit dem Titel I'm in the Mood for Dancing. Stammt übrigens im Original aus dem Jahre 79, erreichte damals Platz 3 in der englischen Singlet-Parade. Und diese Version, die wir gerade hören, stammt aus dem Jahre 89, der Remix von I'm in the Mood for Dancing. ABC mit When Smokey Sings, die Position 65 und Andreas Martin mit Du wirst an mich denken, Position 64. Glaube ich aber nicht. Die Beastie Boys, No Sleep Till Brooklyn auf der 63 und Errol Brown mit Personal Touch, die 62. Und nun zwei Neueinsteiger am Stück. Zunächst die Position 61, die neue Single von Prince heißt You Got The Look. Und danach dann von 0 auf die 60 gleich der dritte Neueinsteiger von Bob Seger, Shakedown. Aber zunächst Prince.

0: Das waren die Neuzugänge 2 und 3 nacheinander. Für 0 auf 61 Prince mit You Got The Look und für 0 auf die 60 Bob Seger, eingestiegen mit Shake Down. Die 59 kommt von The Cure und heißt Catch. Und jetzt brauchen wir ein ganz besonderes Jingle.
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0: Jawohl, denn es folgt der höchste Neueinsteiger für heute von 0 auf die Position 58. Die neue Single von, jawohl, dem Grand Prix-Gewinner in diesem Jahr, dem ESC-Gewinner, wie es heute heißt, Johnny Logan. Er gewann ja mit Hold Me Now und dies ist die Nachfolgesingle. Top-Einsteiger der Woche von 0 auf 58, Johnny Logan mit I'm Not In Love.

0: Der Top-Einsteiger der Woche von 0 auf die 58, Johnny Logans neue Singleplatte I'm Not In Love. Und dies hier ist Mandy.
1: Hey, auf welchem Knopf liegt denn jetzt die Musik? Wolle, auf welchem Knopf? Ah, hier.
0: Genau, Mandy oder mit vollständigem Namen Mandy Smith wird übrigens in diesem Jahr auch noch 50. Und dieser Titel hier kam auch aus einer Debüt-Langspielplatte, nämlich aus der Langspielplatte Mandy. Und das war ein Instrumental der deutschen Verkaufshitparade damals, der Titel Say It's Love. Weitere Positionen der deutschen Verkaufshitparade auf der 57, Curiosity Killed the Cat mit Misfit und U2 mit With or Without You auf der 56. Hubert K. mit Military Drums, die 55, Terence Trent D'Arby, If You Let Me Stay auf der 54 und Seven Wonders mit Fleetwood Mac, die 53. Living in a Box mit Scales of Justice auf der 52 und die Ärzte mit Gehen wie ein Ägypter auf der 51 und nochmal Living in a Box auf der 50 mit Living in a Box. Glenn Medeiros mit Nothing's Gonna Change My Love for You auf der 49 und Volker Lechtenbrink mit Irgendwann die 48. Yellow und Shirley Bassey mit The Rhythm Divine auf der 47, Hot Chocolate, No Doubt About It, die 46 und La Isla Bonita von Madonna, Position 45. Tozzi und Raff mit Gente di Mare, die 44, Laura Branigan mit Shattered Glass, die 43 und Dan Harrow mit Tell Me Why auf der 42. Johnny Logan, da ist er wieder, der ESC-Gewinner in diesem Jahr. Hold Me Now, die 41 und Step by Step von Off auf der 40. Breakfast Club mit Ride on Track auf der 39 und Bananarama mit I Heard a Rumor auf der 38.

hier ist der erste Aufsteiger bzw. die erste Aufsteigerin für heute. Von 50 auf die 37 hoch. Hier ist Sally Oldfield und Silver Dagger.

Das war eine Band aus Los Angeles und die hatten 1983 mit der gleichnamigen LP Burning Sensations eine gute Veröffentlichung und darauf auch dieses Instrumental Is This What You Mean? Instrumental der Top 75.

weitere Positionen der deutschen Verkaufshitparade vom 19. August 1987. Auf der 36 Mixed Emotions mit Sweetheart, Darling, My Dear und Terence Trent D'Arby mit Wishing Well auf der 35. Cliff Richard mit My Pretty One auf der 34 und Cock Robin mit Just Around the Corner auf der 33. Jack Mix Number 2 von Mirage die 32 und Miss You So von Bonnie Bianco die 31. Gino Vanelli mit Wild Horses auf der 30, die Flippers mit Mexiko auf der 29 und Mit dir, das wär mein Leben mit Niki auf der 28. Herb Alpert mit Diamonds auf der 27 und Shattered Dreams mit Johnny Hates Jazz auf der 26. Hier ist der zweite Aufsteiger für heute, von der 42 rauf auf die 25 und danach dann übernimmt Wolfgang Hellmann den Rest der Sendung. Viel Spaß dabei, aber jetzt auch mit diesem Aufsteiger. Von der 42 hoch, hier sind Silicon Dream und Marcello the Mastroianni. Give me the drum.

Marcello, der Mastroianni von Silicon Dream. Und das war die heutige Position 25 in der deutschen Verkaufshitparade. Wir können auch gleich die Position 24 spielen, denn auch die ist aufgestiegen letzte Woche auf der 39. Und da geht's um Cool and the Gang und Holiday.

Neue Hitsingle von Kool & The Gang, zurzeit auf der Position 24, der Titel Holiday. Und wir haben ganz genau 18 Minuten vor 20 Uhr. I Still Haven't Found What I'm Looking For von U2, die neue Position 23. Flames of Paradise mit Jennifer Rush und Elton John auf der 22. City Lights von William Pitt, die 21. Und hier ist der nächste Aufsteiger in der heutigen Ausgabe vom 19. August. Von 30 am letzten Mittwoch auf die Runde 20. Drude Herr und Niemals geht man so ganz.

0: Trude Herr, ebenfalls aufgestiegen in der heutigen Ausgabe vom 19. August, die neue Position 20. Niemals geht man so ganz. Apropos ganz, es ist ganz genau 8:12. Let's Dance von Chris Rea, die 19. Alone mit Heart auf Platz 18. FLM von Mel & Kim, die 17. Und Crockett's Theme mit Jan Hammer, die Position 16. Sweet 16 von Billy Idol, die 15. Und Bolland & Bolland mit Tears of Ice, die 14. I Wanna Dance With Somebody Who Loves Me, Whitney Houston, die 13. Und Call Me von Spanja, die 12. Guten Morgen, liebe Sorgen, von Jürgen von der Lippe. Die 11 und Nothing's Gonna Stop Me Now von Sammy Fox auf der 10. Jetzt kommen wir zum Superaufsteiger in der heutigen Sendung. Letzten Mittwoch die Position 54 und heute rein in die Top 10. Und zwar ganz exakt auf die neue Position 9. Und das sind Los Lobos mit La Bamba. The Living Daylights, ebenfalls Filmmusik, James Bond 007, Hauch des Todes, Themamusik von Aha, die Position 8 und auf 7 George Michael mit I Want Your Sex. I Love to Love, die 87er Remix-Version von Tina Charles auf 6. Und jetzt kommen die ersten 5, ach, das haben wir als Jingle, komm.
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0: So sei es. Ganz genau um 8:07, die ersten 5 in der deutschen Verkaufshitparade vom 19. August. Ermittelt von Media Control. Von 3 runter auf die 5. Who's That Girl von Madonna. Und das sagt uns, wenn sie absteigt, schafft es nicht mehr auf 1, gell? Oder doch? Werden wir sehen. Glaub nicht. The Other Ones, Holiday, einen rauf von 5 letzte Woche auf die 4 heute. Ebenfalls ein Punkt rauf von 4 auf die 3, die neue Single von Michael Jackson, I Just Can't Stop Loving You. Unverändert auf der 2, Desi Ellis, Voyage, Voyage. Und das heißt ebenfalls unverändert auf der 1, die Pet Shop Boys mit It's a Sin, hören wir auch gleich in voller Länge. Und die Pet Shop Boys waren ja heute zweimal dabei, nicht? Mit dem Neuzugang, mit unserem ersten, das war die Position 66, das war eine Aufnahme mit Dusty Springfield zusammen. What have I done to deserve this? Die brandneue Single der Pet Shop Boys, also heute auch eingestiegen. Somit, ich sagte es ja vor einer Stunde, die Pet Shop Boys zweimal dabei. So, das war's. Kraftpaket morgen wie gewohnt, 18.10 Uhr. Da haben wir 8 brandneue Platten und unsere Sendung Hit Container. Manfred Sechsauer kommt ganz genau in 10 Minuten mit Pop nach 8 und dies hier ist die 1. Tschüss von Wolfgang Hellmann.

0: SA1, Europa Wille Saar, die Verkehrslage Baden-Württemberg, A8 Karlsruhe in Richtung Stuttgart. Zwischen Heimsheim und dem Dreieck Stuttgart an einer Baustelle 2 bis 3 Kilometer Stau.
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0: Hallo, hier ist Wolfgang Hellmann mit der neuesten Ausgabe der deutschen Verkaufshitparade, ermittelt von Media Control. Hier ist die Ausgabe vom 30.09. Die Top 75. Die meistverkauften Platten in deutschen Landen. Was haben wir zu bieten? 8 Neuzugänge. Jawohl, 8 Stück. Und eine neue Position 1 in Deutschland. Es wird spannend. Und was ganz selten vorkommt, unser erster Neuzugang gleich bei der Position 75. Also von 0 auf die 75, Neuzugang 1, die Fat Boys und die Beach Boys zusammen mit Wipeout.

das war Neuzugang 1. Yeah, die Fat Boys und die Beach Boys mit Wipeout von 0 auf die 75. I'm Not in Love von Johnny Logan auf der 74. I Still Haven't Found What I'm Looking For von U2 die 73. Irgendwann mit Volker Lechtenbrink die 72. Und Jack Mix No. 2 von Mirage auf 71. Nothing's Gonna Stop Me Now von Samantha Fox die 70. Gente di Mare von Tozzi und Raff auf der 69. Holiday mit Cool and the Gang die 68. Seven Wonders mit Fleetwood Mac die 67. Und Alone mit Heart die neue Position 66 heute. City Lights von William Pitt, die 65. Und wir kommen zum zweiten Neuzugang in der heutigen Sendung Top 75. Von 0 auf die 64. Die neue Single der Gruppe Wind, der Titel Jeder hat ein Recht auf Liebe.

Neuzugang 2 für heute. Jeder hat ein Recht auf Liebe von Wind von 0 auf die Position 64. 16 Minuten nach 19 Uhr. Top 75 ermittelt von Media Control auf SA1 Europilot Welle Saar. Cliff Richard belegt mit My Pretty One die Position 63. I Wanna Dance With Somebody Who Loves Me von Whitney Houston die 62. Und Sweet 16 von Billy Idol auf der Position 61. Und jetzt kommen wir zum dritten Neuzugang für heute von 0 auf die 60. Es geht um Udo. Udo Lindenberg. Der Generalsekretär neu dabei von 0 auf 60.

Das war Udo Lindenberg. Sein neuer Titel, der Generalsekretär, von 0 auf die Position 60 in der deutschen Verkaufshitparade. Neuzugang 3. Mit dir, das wäre mein Leben, von Niki die Position 59. I Heard a Rumor von Bananarama die 58. Spanja mit Call Me auf der 57 und Trude Herr mit Niemals geht man so ganz auf der 56. Let's Dance von Chris Rea die 55 und Silver Dagger mit Sally Oldfield auf der 54. Wir kommen zum Neuzugang 4. Von 0 auf die 53. Die Gruppe heißt Schweizer und ihr Titel heißt 13 Tage.

Unser Neuzugang 4 in der heutigen Ausgabe der deutschen Verkaufshitparade, der Titel 13 Tage der Gruppe Schweizer von 0 auf die 53. Und wir haben ganz genau 4 Minuten vor 7:30. Paradise is Here von Tina Turner, Position 52. The Biggest Fool of All von Cock Robin, die 51. Und On the Wings of a Silver Bird von Engelbert, die Position 50. She's On It von den Beastie Boys, 49. Loving You Again von Chris Rea, die Position 48. Und Serious Mix von Mirage, die Position 47. Und hier nun unser Neuzugang 5. Von 0 auf die Position 46. Wiederum Musik von Jan Hammer und wiederum aus Miami Vice. Tubbs and Valerie. Instrumentalmusik Jan Hammer, Neuzugang 5. Von 0 auf die 46.

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Dies eben war der Neuzugang 5 von 0 auf die Position 46. Jan Hammer und Tubbs and Valerie. Musik aus Miami Vice. Spanja und Dance, Dance, Dance, die Position 45. Und hier haben wir nun unseren Neuzugang 6 für heute. Von 0 auf die 44. Die dritte und ebenfalls, wie wir gleich hören, erfolgreiche Single-Auskopplung aus dem letzten U2-Album. Von 0 auf die 44, unser Neuzugang 6, U2 und Where the Streets Have No Name.

Where the Streets Have No Name von U2 von 0 auf die Position 44. Zugleich unser Neuzugang 6. 6 Minuten nach 7:30 ganz genau. I Want Your Sex von George Michael, Position 43. Und Gute Morgen oder Guten Morgen, Liebe Sorgen von Jürgen von der Lippe, die 42. The Living Daylights von Aha, die 41. Und jetzt kommen wir zum Neuzugang 7. Von 0 auf die Runde 40. Die Flippers und Malaika.

0: Malaika von den Flippers, neue Position 40, zugleich der Neuzugang 7 in der heutigen Ausgabe vom 30. September. Didn't We Almost Have It All, die 1 aus Amerika von Whitney Houston, in Deutschland auf der Position 39. Let's Work von Mick Jagger, die Position 38. Laura Jane von Howard Carpendale, die Position 37. Dann ist der Wurm drin mit Jürgen von der Lippe, die neue 36. Sweetheart, Darling, My Dear von den Mixed Emotions, die Position 35. Unchain My Heart, neue Version mit Joe Cocker auf der 34. Und Dance Little Lady, neue Version von Tina Charles auf der 33. Who's That Girl, Madonna auf 32. Und Bolland und Bolland mit Tears of Ice, die Position 31. Heart Over Mind, Jennifer Rush, die 30. Wishing Well von Terence Trent D'Arby auf Position 29. Italo Bootmix Volume 9 mit diversen Interpreten, Position 28. Pseudo Echo und Funky Town, Position 27. Und Some People, neue Single von Cliff Richard auf der 26. Marcello the Mastroianni von Silicon Dream, die Position 25. Und dies hier ist nun
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Soul Survivor, neue Single von CC Catch. Von 0 auf die Position 24 und zugleich unser Top-Einsteiger Neuzugang 8. 16,5 Minuten vor 8 Uhr, die deutsche Verkaufshitparade ermittelt von Media Control auf SR1 Europa Welle Saar. Am Mikrofon Wolfgang Hellmann. I Surrender von Samantha Fox, Position 23. Nothing's Gonna Change My Love For You von Glenn Medeiros, die Position 22. Fake von Alexander O'Neill, die 21. Und die Pet Shop Boys mit It's A Sin, Position 20. Die neue Single von Michael Jackson, Bad heißt sie, die 19. I Don't Want To Be A Hero von Johnny Hates Jazz auf 18. Und You Win Again von den Bee Gees, die neue 17. I Love to Love von Tina Charles auf 16 und I Just Can't Stop Loving You von Michael Jackson auf der 15. Und hier nun unser Riesenaufsteiger für heute. Am letzten Mittwoch auf der 51, heute auf der 14. Also ein Riesensprung nach oben, vielleicht nächste Woche in die Top 10. Die neue 14, Madonna und Causing a Commotion.

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es eben waren. Ich glaube, das war Madonna mit der Position 14 und Causing a Commotion. Cela What von Caroline Loeb, die Position 13 und auf 12 La Bamba mit Los Lobos. The Other Ones mit Holiday auf Position 11 und Heart and Soul mit T-Po auf 10. Toy Boy von Sinita, die Position 9, True Faith von New Order auf 8 und hier haben wir einen weiteren Aufsteiger zu verzeichnen. Letzte Woche also am letzten Mittwoch in der letzten Ausgabe noch auf 16, heute nach oben auf die 7. Everlasting Love, neue Version von Sandra.

0: Unser zweiter Aufsteiger für heute von 16 auf die 7, Everlasting Love von Sandra. Position 6 kommt von Francesco Napoli und heißt Balla Balla. Und damit ist es soweit, die ersten 5.
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0: Habe ich doch gesagt. Unverändert auf 5. What Have I Done to Deserve This von den Pet Shop Boys. Unverändert auf 4. Depeche Mode, Never Let Me Down Again. Von 2 runter auf die 3. Boys von Sabrina. Und von der 1 runter auf die 2. Desireless mit Voyage, Voyage. Und dies bedeutet, es gibt eine neue 1 in Deutschland. Das große Rätseln beginnt, oder wisst ihr schon? Das kann doch nur, jawohl. Das war's dann fast für heute. Die deutsche Verkaufshitparade ermittelt von Media Control zu hören auf SR1 Europa Welle Saar jeden Mittwoch ab 19.05 Uhr in der zweiten Kraftpaketstunde. Um 5 nach 8 gibt es die Sendung Pop nach 8, heute die LP-Show. Schöne Sachen dabei. Am Mikrofon wird Adam Hane sein. Kraftpaket wieder morgen um 18.10 Uhr mit dem Hit-Tipp. 8 brandneue Platten auf dem... Ach, das wisst ihr gut. Als dann, uns fehlt die 1. Letzte Woche noch auf 3. Dies war der Riesensprung. Rick Astley, die neue 1 in Deutschland. Never gonna give you up. Und damit tschüss vom Wolfgang Hellmann.

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Die Supermaxis im Kraftpaket am Dienstagabend. Willkommen zur heutigen Ausgabe. Am Mikrofon Wolfgang Hellmann. Was haben wir vor? Bis ganz genau 5 Sekunden vor 19 Uhr die Supermaxis, wie eben erwähnt. Und in der zweiten Stunde ab 19.05 Uhr, da gibt es On Tour, unser Kraftpaket-Konzertkalender. Mit viel Musik, jawohl. Erste Maxi liegt für diese Stunde auf. Laufzeit 8 Minuten und 21 Sekunden. Insgesamt stehen uns 5 Versionen zur Verfügung. Wir haben die längste ausgesucht. Und da geht's um den Top-Einsteiger der letzten Top 75 vom letzten Mittwoch. Top-Einsteiger bedeutet von 0 auf 15 in der Auflistung der meistverkauften Singleplatten der deutschen Verkaufsparade, ermittelt von Media Control. Und zugleich ist diese Platte eingestiegen, ebenfalls Top-Einsteiger in den US-Single-Charts von 0 auf die 40. So, einige werden jetzt wissen, um wen es geht. Es geht um Michael Jackson und um die Zweitauskopplung der aktuellen LP, Bad. Und zugleich um den Themasong. Hier also die 8 Minuten 21 Sekunden CD-Digitalversion von Bad. Hier ist Michael Jackson.

Ganz genau 8 Minuten 21 Sekunden. Die CD-Maxi-Version von Michael Jacksons Bad. Die Super-Maxis auf SR1 Europawelle Saar. Zweite Platte liegt schon auf. Und da geht's um einen Titel, der im Original im Jahre 1976 schon einmal ein Riesenerfolg war. Damals insgesamt 11 Wochen in den Hitparaden in Deutschland. Und letzte Woche, am vergangenen Mittwoch, ist diese Remix-Version eingestiegen in der deutschen Verkaufshitparade auf Platz 30. Und da geht's um die neue Version von Dance Little Lady. Und das ist Tina Charles. Laufzeit leider nur 5 Minuten und 8 Sekunden.

Jawohl, jetzt hat sie es. Tina Charles, Dan's Little Lady, wie gesagt, vor 11 Jahren im Original, auch mit Tina Charles, ein Riesenerfolg. Ganz oben damals in den Verkaufshitparaden. Und das hier war die Remix-Version des Jahres 87, Dan's Little Lady, von 0 auf 30 eingestiegen, am letzten Mittwoch in die deutsche Verkaufshitparade. So, nach 6:30 haben wir 3 längere Maxis anzubieten. Eine mit über 8 Minuten, eine über 7 und nochmal eine fast 9 Minuten. Doch zuvor wieder eine kürzere, leider. Es geht um die neue Aufnahme der Bee Gees. You Win Again heißt sie. In Deutschland notiert auf Platz 22 zu sehen. War die Gruppe Bee Gees ja am vergangenen Samstag in der ersten Wetten-Das-Ausgabe mit Thomas Gottschalk. Ein Riesenerfolg bis jetzt und wir haben, wie gesagt, die Maxi, die nur 5 Minuten und 14 Sekunden lang ist, leider. The Bee Gees und You Win Again. 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

0: SA1, Europa Velezar, zurzeit liegen uns keine Meldungen über Verkehrsstörungen vor.
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0: So, drei längere Werke haben wir auf dem Plattenteller. Fangen wir gleich mit dem ersten an, jetzt ganz genau um 6:53. Da geht's um den bekannten Sirius Mix. Er war wochenlang von Mirage vertreten in der deutschen Verkaufshitparade. Ein Medley aus dem Titel Sirius, Nasty, What Have You Done For Me Lately, Keep Your Eye On Me, Diamonds, Looking For A New Love, Wishing Well und anderen. Laufzeit 8:07. Die Platte ist derzeit in der Single-Version vertreten in der deutschen Verkaufshitparade auf Position 36. Mirage, Sirius Mix, lange Version, 8:07. Es geht los.

Das war er, von vielen wieder mal gewünscht, die lange Version des Serious Mix Number 2 mit Serious Nasty, What Have You Done For Me Lately, Keep Your Eye On Me, Diamonds, Looking For A New Love und Wishing Well. Mirage, Laufzeit 8 Minuten und 7 Sekunden. So, jetzt schlagen wir wieder CD-mäßig zu. Die Laufzeit 7 Minuten und 17 Sekunden. Die Platte, die wir jetzt hören, in der Single-Version vertreten, in der deutschen Verkaufshitparade auf Platz 39. In Amerika in der zweiten Woche dabei, vertreten dort auf Platz 67. Geht immer noch aufwärts. Das Neue von Mick Jagger. Laufzeit 7 Minuten und 17 Sekunden. Mick Jagger und Let's Work.

Ein Titel aus dem neuen Soloalbum von Mick Jagger, der Titel Let's Work. Das war unsere fünfte Maxi für heute Abend. Ganz genau 10,5 Minuten vor 19 Uhr. SA1 Europa will es sah mit dem Kraftpaket am Dienstagabend. In der ersten Stunde die Super Maxis. Ein weiteres Riesenwerk, was die Laufzeit betrifft, haben wir jetzt vorgesehen. 8 Minuten und 43 Sekunden. Und es geht weiterhin bei den Maxis heute Abend jetzt um die Position 2 der deutschen Verkaufshitparade vom letzten Mittwoch. Ein Riesendisco-Hit aus Italien. Die Dame heißt Sabrina und ihr Titel, werden alle wissen, heißt Boys. Also hier, Sabrina mit Boys, lange Version, 8 Minuten und 43 Sekunden. Boys.

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2: Soweit die Supermaxis auf SR1 Europawelle Saar, unser Kassettensendemitschnitt vom 29. September 1987. Marc Prediger war so freundlich, uns mal wieder diesen Ausschnitt mit einer Sendung von Wolfgang Hellmann zur Verfügung zu stellen. Die Sendung dauerte beim Saarländischen Rundfunk ja immer so runde 55 Minuten. 50 Minuten davon haben wir jetzt weg. Und bei Laut FM fangen die Sendungen ja immer zur vollen Stunde an. Deswegen haben wir jetzt noch runde 10 Minuten für euch und knallen einfach noch eine Maxi rein. Wir befinden uns ja im Jahr 1987 und das war natürlich das Jahr der großen Erfolge von Mel and Kim. Und hier haben wir mal für euch den Mel and Kim Megamix ausgepackt mit einer Laufzeit von 7 Minuten und 8 Sekunden. Wir hören also jetzt Showing Out Respectable FLM und That's the Way It Is im Mel and Kim Megamix aus dem Jahr 1987.

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7: Einen recht schönen guten Abend, meine Damen und Herren. Ich begrüße Sie recht herzlich zu unserem heutigen Fernsehprogramm und wünsche Ihnen einen recht guten Empfang.
0: Na logisch, immer die beste Musik hier bei Top 75, dem Chartradio. Nicht nur was für Fans der 80er und 90er Jahre, sondern auch für Leute, die diese Musik auch heute noch gerne hören. 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
9: SA1 Europawelle Saarmeldungen über Verkehrsstörungen liegen uns zurzeit nicht vor.
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Und damit hallo und herzlich willkommen zum Kraftpaket am Dienstag. An diesem schönen frühlingshaften Dienstagnachmittag und Abend. Ja, dann werden Sie in der ersten Stunde, das heißt in den verbleibenden 49 Minuten, erfahren, was der Onkel in seinem Köfferchen hat an langen Schallplatten. Und ab 19.05 Uhr heißt es wieder on Tour, das ist der Kraftpaket-Konzertkalender. Da geht es dann um die Veranstaltung in unserem, ja, man könnte wohl sagen, erweiterten Sendegebiet. Am Mikrofon bis 20 Uhr folgt Malotholz. Und dann soll es auch losgehen, hinein ins Maxi-Vergnügen. Und zwar geht es los mit der neuen Single von Foreigner. In der Maxi-Version 5 Minuten 24. Laufzeit, naja, sie haben sich nicht gerade umgebracht. Aber auf geht es, ein Hörgenuss. Foreigner und Say You Will.

Inga und Annette Humpe, Careless Love. Und schon geht es weiter im Programm Supermaxis auf SR1 Europawelle Saar. Hier kommen Silicon Dream. Und der letzte Titel war ja Marcello the Mastroianni. Hier kommt Albert Einstein, Everything is Relative. Laufzeit 7 Minuten und 8 Sekunden.

0: Silicon Dream und Albert Einstein, Everything is Relative. 18:32 Uhr. SR1, Europawelle Saarmeldung über Verkehrsstörungen liegen uns zurzeit nicht vor.
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0: Super Maxis, jeden Dienstag im Kraftpaket auf SR1 Europawelle Saar. Es geht weiter mit der aktuellen Position 6 in den Top 75. Und diesen Platz nehmen die Communards ein mit Never Can Say Goodbye. Die Laufzeit 7 Minuten und 2 Sekunden. Never.

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0: Tja, so klang das damals. Soweit also die Supermaxis vom 5. Januar 1988. Und Volkmar Luthold sprach ja von frühlingshaften Temperaturen damals, Anfang Januar 88. Davon können wir im Moment nur träumen. Über 30 Grad hier immer noch im Studio am Starten und deshalb läuft auch der Ventilator. Wir haben jetzt trotzdem noch eine kleine Zugabe, also bleibt noch dran. Denn ein paar Wochen später gab es erneut eine Supermaxi-Sendung mit Volkmar. Und da ist nur der erste Mitschnitt vorhanden, also die erste Moderation. Und das hängen wir jetzt noch hinten dran. Also viel Spaß jetzt mit dieser Zugabe.
1: Fahren Sie bitte vorsichtig.
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1: Und damit hallo und herzlich willkommen zum Kraftpaket am Dienstagabend. Wie gewohnt auch heute in der ersten Stunde die Supermaxis. Und ab 19.05 Uhr gibt es dann wieder den Kraftpaket-Konzertkalender. Am Mikrofon bis 20 Uhr Volkmar Luthold.

0: So, ich habe meine Unterlagen sortiert. Somit kann ich Ihnen wieder meinen kleinen Spruch aufsagen. Bei den Supermaxis orientieren wir uns ja an den Neueinsteigern der Top 75. Die Top 75, das ist ja die deutsche Verkaufshitparade, ermittelt von Media Control in Baden-Baden und zu hören jeden Mittwoch ab 19.05 Uhr im Kraftpaket auf SR1 Europawelle Saar. Und somit geht's dann auch gleich los mit einem Top-Einsteiger, und zwar dem Top-Einsteiger der vergangenen Woche, am Mittwoch von 0 auf Position 28 geschossen. Die Gruppe Okay mit dem Titel Okay, und die Laufzeit beträgt 5 Minuten und 43 Sekunden.
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0: Hallo und herzlich willkommen. Wir haben mal wieder eine Perle im Archiv gefunden. Und zwar geht es um die legendären Hits der Woche. Die starteten am Samstag, dem 4. April 1987 mit der Premierenausgabe, haben den Star der Woche abgelöst und liefen immer am Samstagnachmittag im Programm von 13.10 Uhr bis 15 Uhr. Stammmoderator war immer Dieter Exter. Und da gab es folgende Titelmusik als erstes.
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0: Jawohl, so klang das ab Sendung 1, wie gesagt ab dem 4. April und dies für 55 Sendungen. Somit am Samstag, dem 23. April 1987, da gab es zum letzten Mal diese Titelmusik zu hören. Die kam übrigens von Eric Gale und hieß Die Rabbit. Ja, da kann man ruhig noch ein bisschen reinhören in diese Musik. Wie gesagt, von Eric Gale, Die Rabbit. 55 Ausgaben lang lief diese Musik als Titelmusik der Hits der Woche. Und zum letzten Mal am Samstag, dem 23. April 1988. Das war die 55. Ausgabe der Hits der Woche. Und bei der 56. Ausgabe sind wir jetzt. Denn wir gehen mal auf Samstag, den 30. April 1988. Das Team der Hits der Woche oder Dieter Exter alleine hat sich wohl entschieden, die alten Instrumentals rauszuschmeißen und ein neues Instrumentalpaket zu besorgen. Und wir sind heute Zeuge dieser ersten Ausgabe mit den neuen Instrumentals und der neuen Themamusik. Dieter Exter geht auch gleich zu Beginn der Sendung darauf ein. Also freut euch drauf, eine weitere digitalisierte Ausgabe der Hits der Woche und wir springen auf Samstag, 30. April 1988. Viel Spaß!
2: SR1 Europa Belisar, Meldungen über Verkehrsstörungen liegen uns zurzeit nicht vor.
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2: Ja, dann sage ich doch mal Hallo zusammen. 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Und dabei ist auch der neue Spitzenreiter und den telefoniert man uns am Ende der Sendung durch. 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Und wenn Sie richtig liegen, sind Sie nachher dabei, wenn wir auslosen. 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So, damit sind die Spielregeln nochmal erklärt. Dann wünsche ich Ihnen viel, viel Spaß. Lehnen Sie sich zurück, wenn Sie die Gelegenheit dazu haben und genießen Sie erstmal unsere 15 Vorschläge für heute. Das ist erstmal die Top 10, die am letzten Samstag zusammengestellt wurde. Und dazu kommen in der Zeit von 14.05 bis 14.30 Uhr 5 neue Platten. Also los geht's mit der 1. Er war schon in der letzten Woche 1, damals hat er so um die 16% gekriegt und alle haben gedacht, naja, es ist schön, aber mehr wird es ja wohl nicht geben. Doch, es gab noch einmal mehr. Wiederum die 1 in dieser Woche mit 20,6%. Hier ist Herbert Grönemeyer, die 1 unserer Hitparade mit Was soll das?

Unser neuer Spitzenreiter Herbert Grönemeyer, was soll das? 20,6%. Ja, und wenn es für unsere Nummer 1 Titel so viel Prozente hatte, dann bleibt nicht mehr viel übrig für die anderen 9. Deshalb auch mit weitem Abstand dahinter, auf dem 2. Platz, die Pet Shop Boys. Es gab genau 14,4% für diesen Titel. Heart, Pet Shop Boys, die 2.

Oh ja, man hört es gerade. Diese Kassette müssen wir leider wegschmeißen. Nehmen wir lieber diese hier. Das waren die Pet Shop Boys auf dem zweiten Platz. Der Titel Heart. 14,4%. Einen Platz aufwärts übrigens in der Vorwoche auf dem dritten Platz. Ebenfalls einen Platz nach oben ging's für die nächste Platte. Die Gruppe Aha ist angesagt. First Leg nennen sie ihre Welttournee, die im Moment läuft, die sie auch hier nach Saarbrücken führen wird. Die Gruppe Aha bekam 8,9%. Das hat gereicht für die drei. Stay on these roads. Hier ist Aha.

So, das waren sie dann, unsere Top 3 bei den Hits der Woche auf S1 Europa Velizar. Das war die 3, Aha mit Stay on These Roads, 8,9%. Und jetzt gibt's wieder was für die Tanzbeine. Immer noch dabei ist Mr. Rick Astley mit Together Forever. Und das ist in dieser Woche die 4.

In dieser Woche auf der 4, Together Forever, das war Rick Astley, 8,3%. Es ist genau 13.31 Uhr. SA1, Europa Belisar, Meldungen über Verkehrsstörungen liegen uns nicht vor. Sie hören die Hits der Woche auf S1 Europa Belisar, unsere Top 10 bis um 14 Uhr. Zwei deutsche Titel sind dabei in der Top 10, zwei französische Titel, insgesamt zwei Neuvorstellungen, die sich vom letzten Samstag her platzieren konnten. Und es ist ein Titel dabei, der hat es ganz schön nach oben geschafft in dieser Woche. Nämlich drei Plätze ging es aufwärts, von 8 auf die 5. Für die Gruppe Camouflage und der Titel Strangers Thoughts. 7,8%, hier ist die 5. Dieser

Strangers Thoughts. Ein Zungenbrecher, aber ich krieg's manchmal hin. Camouflage war das. 7,8% für die 5. Und jetzt kommt die erste Dame aus Frankreich, die ich Ihnen anbieten kann. In diesen Tagen wurde Ella Fitzgerald 70 Jahre alt. Und hier ist ihre Hymne. Gesungen von France Gall. 7,2% für den 6. Platz. Und hier ist Ella.

Auf der 6 in dieser Woche, LALA, France Gall 7,2% und abwärts ging's für den Oldie in unserer Hitparade. Seit 13 Wochen dabei in dieser Woche, auf der 7, 6,7% für Katharina Frank und die Rainbirds, hier ist die 7 und Blueprint.

0: Und in unserer Top 10 heute Nachmittag fehlen uns noch drei Titel. Zwei davon sind neu. Und der erste neue Titel kommt auch gleich. Sehr erfolgreich, die junge Dame im Moment. Es geht um Tiffany. Ihre dritte Single ist schon auf dem Markt und die zweite, die haben wir letzte Woche vorgestellt. Ja, und sie hat sich immerhin doch ganz beachtlich platzieren können. 6,1% für den achten Platz. Hier ist Tiffany von 0 auf die 8, Could Have Been, und sie ist damit
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Das war auf der Neuen die Münchner Freiheit. Bis wir uns wiedersehen, 5,5%. Wir werden uns auch gleich wieder hören, nämlich nach den Nachrichten um 14.05 Uhr. Bis dahin habe ich noch die 10 für Sie. Das ist unser zweiter neuer Titel, der es geschafft hat von den Neuvorstellungen der letzten Woche. Und auch gleichzeitig unser zweiter französischer Titel in der Top 10 in dieser Woche. Es geht um die neue Single von Desireless. 5,0% für den Titel John. Und das ist in dieser Woche unser Schlusslicht. Bis gleich. Bleiben Sie dann bis nach den Nachrichten.

0: SR1, Europa Velesar, die Verkehrslage Rheinland-Pfalz, A6, Saarbrücken-Mannheim vor den Anschlussstellen Kaiserslautern West und Kaiserslautern Ost in beiden Fahrtrichtungen jeweils 2 Kilometer Stau.
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0: Jawohl, so soll es sein. Und wie immer zu Beginn der zweiten Stunde darf ich ihn noch einmal zusammenfassen, welche 10 Titel Sie in der Zeit von 13.10 Uhr bis um 14 Uhr gehört haben. Unsere Top 10 also. Auf der 1 war Herbert Grönemeyer mit Was soll das? Auf der 2 die Pet Shop Boys mit dem Titel Hearts. Die Gruppe A-ha war auf der 3 mit Stay on these roads. Auf der 4 Rick Astley mit Together Forever. Camouflage mit Strangers Thoughts auf der 5. France Gall auf der 6 mit Ella Ella. Die Rainbirds immer noch dabei mit Blueprint auf der 7. Aufsteiger der Woche in dieser Woche Tiffany Could Have Been auf der 8 von 0 auf die 8. Auf der 9 die Münchner Freiheit, bis wir uns wiedersehen. Und auf der 10 ebenfalls neu dabei Desireless mit dem Titel John. Dann geht's jetzt zu den Absteigern. 5 Titel sind nicht mehr mit dabei. Wen haben wir nicht mehr im Angebot? Einmal auf der 11, Ich lieb dich überhaupt nicht mehr. Udo Lindenberger hat's nicht mehr geschafft, 3,9%. Auf der 12, Prove Your Love mit Taylor Dane, nur 2,2%. Erstaunlich, aber naja, das ist eben unsere Jury. Wir sind fair und gerecht zu allen Titeln und zu allen Interpreten. Da kann man nun mal nichts machen, wenn sie nicht mehr mit dabei ist. Auf der 13 die Jets mit Rocket to You. 1,7%. 1,1% gab es für die Gruppe Aswad mit Don't Turn Around. Und schließlich müde 0,6% für Pebbles und ihren Titel Girlfriend, der 15. Platz. Ja, und warum es da hinten nur so wenig Prozente gegeben hat, ist ganz einfach erklärt. Herr Grönemeyer hat in dieser Woche abgeräumt mit 20,6%. Da kann natürlich für die anderen nichts mehr übrig bleiben, ganz klar. Und bei uns geht's weiter mit 5 Neuvorstellungen. Und wenn Sie die gehört haben, ist um 14.30 Uhr hier unsere Telefonleitung frei für Ihre Tipps. Dann können Sie auf den neuen Spitzenreiter tippen. Und wenn Ihr Tipp richtig gewesen ist, dann sind Sie nachher mit dabei, wenn wir ein Sparbuch verlosen im Wert von 300 Mark von der Saarbank. Aber es ist ja schon des Öfteren vorgekommen, dass unser neuer Spitzenreiter erst bei den Neuvorstellungen mit dabei war. Deshalb aufgepasst, hier sind die 5 Neuen. Auf der Startposition 11 stellen wir vor Sinita mit Cross My Broken Heart, die 11.
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Startposition 11 und damit unsere erste Neuvorstellung. Cross My Broken Heart, das war Sinita. Unsere 5 Neuvorstellungen sind bunt gemischt heute. Musik aus der Abteilung Disco, aus der Abteilung Heavy Metal und auch aus der Abteilung guter Gitarrenrock. Den werden wir gleich zu hören kriegen. Mr. Chris Rea steht an auf der Startposition 12 und seine neue Platte Kiss Sera. Hier ist die 12.

Kessera, das war Chris Rea auf der 12. Hits der Woche auf S1 Europa Velizar. Wir sind bei den Neuvorstellungen und jetzt fahren wir die ganz schweren Geschütze auf. Ich würde sagen, ihr schickt die älteren Familienmitglieder jetzt mal ein bisschen weg vom Radio. Weil wer das laut hört, naja, es kann schnell mal auf den Nerv gehen. Aber die Musik ist nicht verkehrt. Heavy Metal Count. Produced by Iron Maiden. Unsere Startposition 13, Titel Can I Play with Madness? Und das ist ein disco-freundliches Lied, jedenfalls für den Ansager immer, weil er braucht eigentlich nichts zu sagen. Die singen ihren Titel gleich am Anfang. Hier ist die 13. Can

Can I play with madness? Kann ich ein bisschen mit der Verrücktheit spielen oder so? Das war ein Iron Maiden auf der 13. Und wir kommen zum neuesten Werk von Climie Fisher. Also wirklich, diese beiden sind eine der erfolgreichsten Bands in der letzten Zeit. Diese LP ist wirklich vom Feinsten, die sie rausgegeben haben. Und daraus wird ja auch dauernd ausgekoppelt. Hier ist das neueste Single-Werk. Der Titel, Keeping the Mystery Alive. Climie Fisher. Bei den Hits der Woche auf SR1, Europa-Velizar auf der Startposition 14.

Keeping the Mystery Alive, das waren Climie Fischer, die 14. So, und vor unserem letzten Titel darf ich schnell nochmal unsere Telefonnummer bekannt geben, die 0681 für Saarbrücken 2131, unsere Studionummer. Eberhard Schilling sitzt am Draht und notiert dann in etwa 4 Minuten Ihre Tipps. Das heißt, Sie sollten ihm sagen, Ihren Namen, Ihre Telefonnummer und die Platte, von der Sie glauben, dass sie unser neuer Spitzenreiter wird. In etwa 4 Minuten schlagen auch die Kollegen in Frankfurt zu vom MD-Marktforschungsinstitut. Dann wird ermittelt und um 3:15 erfahren wir, wer unser neuer Spitzenreiter ist. Also dann, hier ist unser letzter Neuvorschlag heute Nachmittag. Er kommt von Fergal Sharkey. Sehr erfolgreich in England. Mal sehen, wie es bei uns in unserer Hitparade aussieht. Hier ist die 15, Fergal Sharkey und der Titel Out of My System.

Die 15 und unsere letzte Neuvorstellung, das war Fergal Sharkey mit Out of My System. 14.31 Uhr auf den Schlag. SR1 Europa-Velesar, die Verkehrslage Rheinland-Pfalz, A6 Saarbrücken-Mannheim vor den Anschlussstellen Kaiserslautern-West und Kaiserslautern-Ost in beiden Fahrtrichtungen jeweils 2 Kilometer Stau.

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Und jetzt geht unser Spielchen los. Rufen Sie uns an 0681 21 31. Tippen Sie auf den neuen Spitzenreiter. Hier sind noch einmal die 5 Neuvorstellungen, die heute im Angebot waren. Auf der 11 Cross My Broken Heart mit Sinita. Que Será mit Chris Rea auf der 12. Iron Maiden war heute die 13 mit Can I Play With Madness. Auf der 14 Climie Fisher mit Keeping the Mystery Alive. Und auf der 15 Out of My System, das war Fergal Shockey.

0: So, im Übrigen wird ja auch gerade ein bisschen Tennis gespielt, sollte ich vielleicht auch schnell mal sagen. Boris spielt ja gegen Henri Leconte in Hamburg am Roten Baum. Der erste Satz ging im Übrigen 6-3 an Boris. Und wie es jetzt steht, das verrate ich noch nicht, denn Sie sollen ja ein bisschen den Mund wässrig gemacht bekommen auf unsere Sportsendung um 15.05 Uhr. Sport und Musik, da wird man sich eingehend mit diesem Tennisspiel beschäftigen. Und bei uns geht's weiter. Bitte telefonieren Sie und wir machen so lange Folgendes.
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0: Ja, das ist ja nun auch vom Feineren. Ich weiß nicht, wir könnten diese Platte jetzt wahrscheinlich stundenlang so weiterspielen. Es wird sich nichts tun, aber wir können auch versuchen, Folgendes zu machen. Vielleicht ist er jetzt weg, der Knacker. Ja, nee, also das ist ja merkwürdig. Wir werden das Ganze noch ein bisschen weiterstellen. Moment, wir kriegen das alles geregelt heute hier. Oh.

Rufen Sie uns jetzt bitte an. Die Telefonnummer 06 81 21 31. 06 81 21 31.

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1: Und wir erwarten in wenigen Sekunden das Endergebnis aus Frankfurt. Ich sehe auch schon, mein Telefon blinkt schon vor sich hin. Da müsste jetzt wahrscheinlich Frau Dreier dran sein. Ich werde mal telefonieren. Einen Moment, ich melde mich gleich.

0: So, ich springe mal eben kurz ein. Wir haben versucht, Frau Dreyer zu erreichen beim Marktforschungsinstitut in Frankfurt, aber sie ist not available. Ja, also die Leitung ging ins Leere, wir haben sie nicht erreicht. Oder zu guter Letzt, muss man sagen, das Band war zu Ende. Ja, die Kassette ist nicht mehr weitergelaufen, die Aufzeichnung endet und deshalb komplettieren wir jetzt die Sendung. Und ich habe jemanden, der uns jetzt das Endergebnis verkündet. Und dazu geht die Leitung heute mal nach Püttlingen zu Rita Ballzeit. Und wir fragen, liebe Rita, wie sieht denn das Endergebnis heute aus bei den Hits der Woche?
1: Ja, hallo. Hier ist Rita Ballzeit und ich präsentiere euch heute das Endergebnis der Abstimmung. Auf Platz 1 hat es geschafft France Gall mit 13,3% und dem Lied Ella Ella. Außerdem haben es zwei Neueinsteiger in die Top 10 geschafft. Es war sehr schön, heute hier einspringen zu dürfen und ich gebe zurück ins Studio.
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Der Spitzenreiter bei den Hits der Woche, die Ausgabe 56 war das und France Gall hat's geschafft. Von 6 auf die 1 gegangen, der Titel Ella Ella mit 13,3%. Wir schauen mal, welche Aufgaben bzw. Ausgaben wir noch auftreiben können bei den Hits der Woche. So manche Sendung wird sicherlich noch im Archiv schlummern. Oder auf irgendwelchen Bändern. Ja, wir schauen immer mal nach und sagen euch dann Bescheid. Das war's aus dieser Ausgabe, die Hits der Woche, eine kultige Hörerhitparade, die früher in den 80er Jahren lief. 1987 ging's los im April und dann bis 1991 im Dezember auf dem Sendeplatz am Samstagnachmittag 13.10 Uhr bis 15 Uhr und dann mit dem Jahr 92 wechselten die Hits der Woche auf den Samstagabendplatz. 18.10 Uhr ging's dann los. Wer das Sparbuch heute gewonnen hat, das können wir nicht mehr rekapitulieren bei dieser Sendung. Also ich würde ja das Sparbuch am liebsten Rita Balzer zusenden, dafür, dass sie so toll eingesprungen ist. Ja, vielen Dank, liebe Rita. Ansonsten gibt's jetzt noch in Erinnerung an diese tolle Sendung, an die Hits der Woche, die Themamusik von Rick Astley. Und wir gedenken heute noch ein bisschen. Heute ist ja auch der 17. April, jedenfalls bei der Erstausstrahlung dieser Sendung. 17. April 2025, und das bedeutet der 6. Todestag von Dieter. Ja, schon 6 Jahre her, dass er leider völlig überraschend verstorben ist. In diesem Sinne, wir machen uns auf die Suche nach weiteren Bändern mit Dieter Exter und melden uns dann wieder. Bis zum nächsten Mal. Ciao.

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0: Eine heftig durchgewirbelte Top 10 haben wir jetzt anzubieten in unserer nächsten Ausgabe. Volkmar Lotholz übernimmt wieder ab Platz 50 und bis dahin habe ich, der Wolfgang, das Vergnügen und begrüße aufs Herzlichste zur nächsten Ausgabe die Top 75 vom 7. Oktober 1987. 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

Und ich habe nicht zu viel versprochen, denn von 19 auf die 5 hoch, von 17 auf die 3 hoch, das lässt eine kleine Revolution erahnen in den Top 10 diese Woche. Aber fangen wir mal ganz unten an, auf der Position 75 mit Samantha Fox mit Nothing's Gonna Stop Me Now. Die 74 kommt von Johnny Logan, I'm Not In Love. Und die 73 Bananarama mit I Heard A Rumor. Cool und seine Gang auf der 72 mit Holiday und nicht der erste Welthit für heute Abend, der seine Spuren zum ersten Mal in den deutschen Singlecharts hinterlässt. Ladies and Gentlemen, Neuzugang Nummer 1 diese Woche, von 0 auf die 71, Mars mit Pump Up The Volume.

Da konntet ihr die Lautstärke mal so richtig aufdrehen bei unserem ersten Neuzugang diese Woche von 0 auf die 71, Mars mit Pump Up the Volume. Ihr seid eingeschaltet bei Top 75 Radio, eurem Hitparadenradio, in dem wir fast nur deutsche Singlecharts vergangener Zeiten spielen. Jetzt die 70, Chris Rea mit Let's Dance und auf 69 Billy Idol mit Sweet 16. Mit dir des Wärmer Lem von Niki auf die 68 und auf der 67 Udo Lindenberg mit Der Generalsekretär. Hüstel, Hüstel, von 0 auf die 66, erster Re-Entry diese Woche, Chris Wolf mit

keine Bange, Leute. Die kleine Katalaneninsel hat sich von diesem deutschen Schlagerchen schnell erholt. Re-Entry After 66, Chris Wolf mit Palma de Mallorca.

Apropos deutsche Schlagermusik. Auf der 65 diese Woche die Formation Wind mit Jeder hat ein Recht auf Liebe. Vor zwei Jahren, 1985, haben sie einen famosen zweiten Platz belegt beim Eurovision Song Contest mit dem Titel Für alle und in diesem Jahr 1987 schon wieder der zweite Platz für Deutschland. Na, das waren doch Zeiten. Lass die Sonne in dein Herz. In den deutschen Singlecharts sind sie vertreten auf Platz 65 mit dem Titel Jeder hat ein Recht auf Liebe. Die weiteren Positionen: auf der 64 Sally Oldfield mit Silver Dagger, auf der 63 die Formation Mirage mit ihrem Serious Mix. Eine der ganz großen kölsche Legenden ever liegt auf Platz 62 mit Niemals geht man so ganz. Natürlich ist hier die Rede von Trude Herr. Und Sir Cliff Richard belegt Platz 61 mit My Pretty One. Cock Robin, The Biggest Fool of All auf der 60 und runter von der 43 auf die 59. George Michael mit seiner zu Herzen gehenden Ballade I Want Your Sex. Bühne frei jetzt für den zweiten Neuzugang diese Woche von 0 auf die 58. Die Formation heißt Levert und der Titel Casanova.

Levert war das, von 0 auf die 58, mit dem Titel Casanova. Die Beastie Boys belegen Platz 57 diese Woche mit She's On It und Tina Turner mit Paradise ist hier die 56. Titelmusik aus dem letzten James Bond Film mit Roger Moore auf der 55, Aha, mit The Living Daylights. Nochmal deutsche Musik auf der 54. Der nächste Neuzugang diese Woche hier ist die Formation Fuchs. Und das wird ein Dauerbrenner. Überdosis Glück.

Niemand hat so schön gepfiffen in den deutschen Charts seit Ilse Werner wie diese Formation hier. Die Formation Fuchs mit ihrer Überdosis Glück. Neueinsteiger von 0 auf die 54. 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Ihr seid eingeschaltet bei Top 75 Radio, eurem Chartradio mit den Hitparaden aus früheren Zeiten. Jürgen von der Lippe mit Guten Morgen, liebe Sorgen auf der 53 und Rums, der nächste Neueinsteiger, Rums auf die 52. Whitesnake mit Here I Go Again.

0: vierter Neuzugang diese Woche rumst auf die 52, die Formation Whitesnake mit Here I Go Again.
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0: 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Auf der 51 Spanja mit Dance und gleich übernimmt Volk Malotholz. Aber zunächst vermelden wir auf der Runden 50 den fünften Neuzugang diese Woche. Mike Oldfield und, naja, vielleicht kriegt er heraus, wer sie ist. Hier ist Islands.

Mike Oldfield und Islands von 0 auf 50. Ah ja, ja, und die Stimme, ich brauch's ja an sich nicht mehr zu sagen, man hat es rausgehört. Bonnie Tyler. Gut, so, mittlerweile geht es auf 19 Uhr und 31 Minuten. SR1 zur Europawelle Saar, Meldungen über Verkehrsstörungen liegen uns zurzeit nicht vor. Sie hören immer noch die Top 75, das die deutsche Verkaufshitparade ermittelt von Media Control in Baden-Baden. Auf 49 in dieser Woche Whitney Houston, Didn't We Almost Have It All. Auf 48 Engelbert on the Wings of a Silver Bird. Auf 47 U2, Where the Streets Have No Name. Auf 46 Schweizer 13 Tage und auf 6... Ja, da findet unser, nee, nicht auf 6, auf 45 findet unser Neueinsteiger Nummer 6 statt, nämlich Black und Wonderful Life.

Neu auf 45 Black und Wonderful Life. Auf 44 die Flippers Malaika. Auf 43 Chris Rea Loving You Again. Auf 42 Madonna Who's That Girl. Auf 41 Bolland and Bolland Tears of Ice. Auf 40 Mix Emotions Sweeter Darling My Dear. Und auf 39 unser Neueinsteiger Nummer 7 die Communards Tomorrow.

0: Von 75 auf 36 die Fat Boys und die Beach Boys wipe out. Auf 35 Howard Carpendale, Laura Jane. Auf 34 Pseudo Echo, Funky Town. Auf 33 Jennifer Rush, Hard Over Mind. Auf 32 Italo Bootmix, Volume 9. Auf 31 Mick Jagger, Let's Work. Auf 30 Silicon Dream, Marcello, The Mastroianni. Auf 29 Pet Shop Boys, It's a Sin. Auf 28 Jürgen von der Lippe, Dann ist der Wurm drin.
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0: Auf Position 27 sind sie gelandet. Die Bad Boys, Blue, Come Back and Stay.

0: Bad Boys Blue, Top-Einsteiger auf 27, Come Back and Stay. Auf 26, Terence Trent D'Arby, Wishing Will. Auf 25, Samantha Fox, I Surrender. Auf 24, Tina Charles, I Love to Love. Die 23, Michael Jackson, I Just Can't Stop Loving You. Die 22, Glenn Medeiros, Nothing's Gonna Change My Love for You. Die 21, Alexander O'Neill, Fake. Die 20, Tina Charles, Dance Little Lady. Die 19, CeCe Catch, Soul Survivor. Die 18, Other Ones, Holiday. Die 17, Johnny Hates Jazz, I Don't Want to Be a Hero. Die 16, Caroline Loeb, Sella Watt. Die 15, Cliff Richard, Some People. Die 14, Madonna, Causing a Commotion. 13, Los Lobos, La Bamba. 12, Sinitta, Toy Boy. 11, Tipo, Heart and Soul. 10, New Order, True Faith. 9, Pet Shop Boys, What Have I Done to Deserve This. 8, Francesco Napoli, Balla Balla. 7, Sandra, Everlasting Love. Und die 6, Depeche Mode, Never Let Me Down Again.
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0: So ist es. Auf 5 in dieser Woche hochgestiegen von 19 Michael Jackson Bad. Auf 4 die CLS Voyage Voyage und hier von 17 hoch auf Position 3 die Bee Gees und You Win Again.

Auf Position 3 die Bee Gees und You Win Again. Auf 2 Sabrina Boys und hier kommt sie, die alte und neue Nummer 1. Das waren die Top 75 auf SA1 Europa-Welle Saar. Rick Astley, Never Gonna Give You Up. Tschüss.

0: Meine Damen und Herren, wir wünschen Ihnen nun guten Empfang bei unserem Schlager Stell dich ein. Zu dieser Sendung begrüßen wir auch sehr herzlich die Zuschauer in der Sowjetunion und in der Volksrepublik Ungarn.
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2: Na, ist es denn die Möglichkeit? Wir haben wieder eine neue Top 75 gefunden und heute sogar mit Wolfgang Hellmann. Das wird also wieder eine tolle Kooperation, der einzige Haken bei der Sache. Wolfgang Hellmann ist erst ab Position 14 zur Stelle, das heißt, vorher muss ich ran. Aber das macht nichts. Ja, tief Luft geholt und alles hier geölt, die Stimme, die Zunge. Okay, dann kann es ja gleich losgehen. Es handelt sich um die Ausgabe der deutschen Verkaufshitparade vom 14. Oktober 87. So, was haben wir denn alles dabei in dieser Top 75? Es gibt 7 Neueinsteiger, es gibt einen Wiedereinsteiger und es gibt auch noch den ein oder anderen interessanten Aufsteiger. Am Mikro ist zunächst der Marc und wie gesagt, später dann Wolfgang Hellmann. Es geht los! Mit, natürlich, der Position 75, deshalb heißt die Top 75 ja so. Und das ist George Michael mit dem Titel I Want Your Sex. Chris Wolf mit Palma de Mallorca auf der 74, oder wäre ich jetzt auch gerne, und auf 73 der Generalsekretär mit Udo Lindenberg. Silver Dagger mit Sally Oldfield, die 72, und Mirage mit dem Serious Mix auf der 71. I Heard a Rumor von Bananarama von 73 auf die 70, und hier sind nun die ersten beiden Neuzugänge gleich schon im Block. Zunächst Neuensteiger Nummer 1 von 0 auf die 69, die Hooters mit Johnny B. Hinten dran dann sofort Neuzugang 2, der Remix eines Oldies aus dem Jahre 77, heißt Heaven is in the backseat of my Cadillac, und das kommt von Hot Chocolate, von 0 auf die 68, aber hier zunächst die Hooters.

Die ersten beiden Neuzugänge in der heutigen Top 75 vom 14. Oktober 87. Neu dabei auf der 69 die Hooters mit Johnny B und neu dabei auf der 68 Hot Chocolate mit Heaven is in the Backseat of My Cadillac. Jürgen von der Lippe mit Guten Morgen, liebe Sorgen auf der 67 und Tina Turner mit Paradise is Here, die 66. The Living Daylights mit Aha auf der 65 und die Beastie Boys mit She's On It auf der 64. The Biggest Fool of All, Cock Robin, die 63 und Wind mit Jeder hat ein Recht auf Liebe, die 62. Whitney Houston mit Didn't We Almost Have It All auf der 61. On the Wings of a Silver Bird mit Engelbert auf der 60. Spania mit Dance, Dance, Dance, die 59. Und Madonna mit Who's That Girl, Position 58. Bolland & Bolland mit Tears of Ice, die 57. Und Chris Rea, Loving You Again, die 56. Und Mike Oldfield mit Bonnie Tyler, Islands, die 55. Und hier ist Neueinsteiger Nummer 3. Von 0 auf die 54, Nino De Angelo mit Doch Tränen wirst du niemals sehen.

Neuzugang 3 in der Top 75. Von 0 auf die 54 eingestiegen Nino D'Angelo mit Doch Tränen wirst du niemals sehen. Kann man nicht wissen. Fuchs mit Überdosis Glück, die Position 53, und hier ist nun der erste und einzige Wiedereinsteiger für heute. Und dabei handelt es sich um einen Golden Oldie aus Anfang der 70er Jahre, der damals bereits eine Coverversion war. Der Titel stammt nämlich im Original aus dem November 1970 von der Band Badfinger. Und ein Jahr später hatte es Harry Nilsson gecovert. Es geht nämlich um den Titel Without You. 1971 ein Riesenhit, aber jetzt im Jahre 87 wieder in den Charts. Dank der Verwendung in einem ganz bekannten Kinofilm, nämlich Zärtliche Chaoten. Von 0 auf die 52 wieder eingestiegen, hier ist Nilsson und Without You.

Dank eines Kinofilms kommt dieser Titel wieder zu Chart-Ehren. In dieser Woche eingestiegen in die Top 75, am 14. Oktober 1987 auf die 52, Nielsen und Without You. Whitesnake mit Here I Go Again, die 51 und U2 Where the Streets Have No Name auf der 50. Mixed Emotions mit Sweetheart, Darling My Dear, die 49 und Various Artists mit dem Italo Bootmix Volume 9 auf der 48. Und It's a Sin, die Pet Shop Boys auf 47. Malaika von den Flippers, die 46, Silicon Dream mit Marcello the Mastroianni, die 45 und Jennifer Rush mit Heart Over Mind, die 44. Schweizer mit 13 Tage auf 43 und Pseudo Echo mit ihrer Version von Funky Town, die 42. Joe Cocker mit Unchain My Heart, die 41 und Sammy Fox mit I Surrender auf der 40. Und hier sind zwei weitere Neuzugänge im Block. Zunächst Neueinsteiger Nummer 5 auf der 39, die neue Single von Fleetwood Mac heißt Little Lies. Hinten dran Neuzugang 6 von 0 auf die 38, Bruce Springsteen, der Boss ist wieder da mit Brilliant Disguise. Aber zunächst hier Fleetwood Mac. It's new.

So, mein lieber Marc, jetzt schauen wir uns doch die Liste einmal in Ruhe noch einmal an und schauen dann, wie das mit den Neuzugängen jetzt genau ist. Das waren nämlich die Neuzugänge 4 und 5 und nicht die Neuzugänge 5 und 6. Nielsen war nämlich kein Neueinsteiger. Das war ein Re-Entry, hatte ich auch schon so gesagt. Also deshalb zählen wir das dann auch nicht mit bei den Neuzugängen. Das waren also die Neuzugänge 4 und 5. Fleetwood Mac mit dem Titel Little Lies von 0 auf die 39 und Neuzugang 5 die 38. Das war der Boss gerade mit Brilliant Disguise. Michael Jackson mit I Just Can't Stop Loving You auf der 37 und I Love to Love, die 87er Version von Tina Charles auf der 36. Und hier ist nun der ganz korrekte Neueinsteiger Nummer 6 auf der 35. Das ist die Gruppe Wax mit dem Titel Build the Bridge to Your Heart.

Deutsche Verkaufshitparade vom 14. Oktober 1987 und das war Neuzugang 6, die Position 35. Das waren Wax und Bridge to Your Heart. Tubbs and Valerie von Jan Hammer, die 34 und die Communards mit Tomorrow auf der 33. Die Fat Boys und die Beach Boys mit Wipeout auf der 32 und Jürgen von der Lippe, dann ist der Wurm drin auf 31. Laura Jane von Howard Carpendale, die 30 und Let's Work von Mick Jagger, die 29. Ja, das machen wir hier. Wir arbeiten und spielen jetzt die Position 28. Ein Riesenaufsteiger, letzte Woche noch auf 71. Hier sind Mars und Pump Up the Volume.

0: Von 71 auf die Position 28 Mars mit Pump Up the Volume.
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0: Unser Neueinsteiger Nummer 7 und zugleich die Position 27. Eine Band aus Bietigheim-Bissingen. Sie nennt sich Camouflage und hier ist der Titel The Great Commandment.

Top-Einsteiger der Woche, Neueinsteiger Nummer 7 von Lofty 27, Camouflage mit The Great Commandment. Die Bad Boys Blue mit Come Back and Stay auf der 26 und The Other Ones mit Holiday auf 25. Fake von Alexander O'Neill auf der 24 und Glenn Medeiros mit Nothing's Gonna Change My Love For You die 23. Wishing Well, Terence Trent D'Arby die 22 und Tina Charles, Dance Little Lady auf der 21. Soul Survivor von CC Catch auf Position 20. Selawat von Caroline Loeb die Position 19. Los Lobos mit La Bamba die 18 und Johnny Hates Jazz mit I Don't Want To Be Your Hero auf der 17. Und hier ist ein weiterer Aufsteiger. Von 58 auf die 16, Levert und Casanova.

Die Brüder Gerald und Joan Levert und dazu auch noch Mark Gordon bilden das Trio Levert. Und das war ein Aufsteiger heute in der Top 75 von 58 rauf auf die 16, Casanova. Madonna mit Causing a Commotion, die Position 15. Und jetzt ist endgültig Schluss für mich, denn Wolfgang Hellmann übernimmt jetzt gleich ab Platz 14 die weiteren Positionen bis rauf zu 1. Aber hier zunächst noch ein Aufsteiger von der 45 nach oben auf die 14. Hier ist Black mit dem Titel Wonderful Life.

Wonderful Life mit Black, die neue Position 14. Zenita mit Toyboy auf 13 und Heart and Soul mit Tipo auf 12. What Have I Done to Deserve This von den Pet Shop Boys und Dusty Springfield auf der 11 und Depeche Mode mit Never Let Me Down Again die 10. True Faith von New Order, die Position 9 und hier ist der nächste Aufsteiger für heute von 15 nach oben auf die 9. Hier ist Cliff Richard und Some People.

0: Some People von Cliff Richard, die neue Position 8. Francesco Napoli auf der 7 mit Balabala und Desi Ellis mit Voyage, Voyage, die neue Position 6.
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0: Die ersten 5 der deutschen Verkaufshitparade vom 14. Oktober. Von 7 rauf auf die 5, Everlasting Love von Sandra. Von 5 rauf auf die 4, Bad von Michael Jackson. Von 2 runter auf die 3, Sabrina und Boys. Und von 3 rauf auf die 2, You Win Again von den Bee Gees. Und das heißt vielleicht am nächsten Mittwoch eine neue 1. You Win Again von den Bee Gees. Heute noch Rick Astley mit Never Gonna Give You Up. Hören wir gleich in voller Länge. Zunächst Tschüss von Wolfgang Hellmann mit dem Hinweis, morgen 18.10 Uhr Kraftpaket mit dem Hit-Tipp und ab 19.05 Uhr dann die Superhits im Dreierpack in unserem Hit-Container. Hier ist die 1 in Deutschland. Never Gonna Give You Up. Hier ist Rick Astley und damit nochmals Tschüss von Wolfgang Hellmann.

Ein herzliches Servus, Grüezi und Hallo aus dem Studio am Staden in Saarbrücken zu der Top 75 vom 21. Oktober 1987.

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1: Und ob ihr es glaubt oder nicht, ihr Lieben, das ist tatsächlich schon die 60. Ausgabe der Top 75, die wir für euch zusammenschneiden, produzieren und versuchen, in der Qualität der Originalkassettenaufzeichnung etwas aufzuhübschen. Meine Wenigkeit macht heute mal wieder am Anfang den Lückenfüller für Herrn Hellmann höchstpersönlich, aber keine Bange, Herr, immer schön cool bleiben, ist gleich selbst zur Stelle ab dem dritten Neuzugang. Und ihr müsst etwas tapfer sein und auf die Zähne beißen, denn in dieser Kassettenaufzeichnung klingt's ausnahmsweise akustisch mal nicht so gut. Wahrscheinlich hatte der gute Mark kein Taschengeld übrig für Metall- oder Chromdioxidkassetten und hat nur eine FE2O3, also eine ganz normale Ferret-Kassette eingelegt. Vielleicht hat die Antenne nicht richtig empfangen. Vielleicht hat er vergessen, die Stereo-Taste zurück. Ich weiß ja auch nicht. Also, jetzt legen wir mal los. Am 21. Oktober 1987, Rote Laterne, Schlusspunkt in den deutschen Charts. Bananarama mit I Heard a Rumor und auf der 74 George Michael mit I Want Your Sex. Dreifache Vertreter für die Bundesrepublik beim Eurovision Song Contest auf der 73. Die Formation Wind mit Jeder hat ein Recht auf Liebe. Die Titelmusik aus dem letzten James Bond Streifen mit Roger Moore, The Living Daylights von Aha, auf der 72. Und die 71 kommt von Rock Cobbin, sau lustig, oder? Cock Robin mit The Biggest Fool of All und Sir Cliff Richard, darauf legt er manchmal etwas Wert, von 0 auf die 70 wieder dabei. Erster Re-Entry diese Woche, Sir Cliff Richard mit My Pretty One. Platz 69 am 21. Oktober 87, Chris Wolf mit Palma de Mallorca und die Beastie Boys mit She's On It auf der 68. Die 67 kommt von Madonna und heißt Who's That Girl? Der ewige Morgenwecker-Song, ach, ist wirklich eine Legende geworden. Guten Morgen, liebe Sorgen, auf der 66 von Jürgen von der Lippe und nicht weniger legendär Didn't We Almost Have It All von Whitney Houston auf der 65. Die 64 kommt von Engelbert, On the Wings of a Silver Bird. Hat das nicht auch der Hasselhoff mal verbrochen? Keine Ahnung. Sie hat lange in der Aaron Spelling-Serie Hotel mitgespielt. Heute ist sie eine sehr gefragte Charity-Lady und trägt Rasterlocken, die Tochter von Harry Belafonte. Unser erster Neuzugang diese Woche in der Top 75 vom 21. Oktober 1987 von 0 auf die 63. Hier ist Harry Belafonte mit Who Do You Think I Am?

6 Wochen wird sie in den deutschen Charts verweilen. Diese Woche steigt sie ein auf die 63 und nur einen Platz kann sie mit diesem Titel noch nach oben krabbeln. Erster Neuzugang diese Woche von 0 auf die 63, Sherry Belafonte mit Who Do You Think Am I? Doch Tränen wirst du niemals sehen. Von Nino De Angelo auf der 62 und die 61 Bolland und Bolland mit Tears of Ice. Chris Rea mit Love You Again auf der 60 und die 59 wird belegt von dem Italo Bootmix Volume 9, also Various Interpreten. Mixed Emotions mit Sweetheart Darling My Dear auf der 58 und die 57 wird belegt von U2 mit Where the Streets Have No Name. Heart Over Mind heißt es auf der 56 mit Jennifer Rush und auf der 55 Pseudo Echo mit ihrer Version von Funky Town. Ich glaube, die singen heute nicht mehr. Ich glaube, einer ist auch schon gestorben, aber der Leadsänger ist heute immer noch unterwegs auf Tournee. Die Flippers, Malaika auf der 54 und auf der 53 landet eine Punktlandung. Unser zweiter Neuzugang diese Woche, LL Cool J mit I Need Love. When I'm alone in my room.

12 Wochen wird er in den deutschen Charts verweilen, bis auf Platz 6 aufsteigen. LL Cool J mit I Need Love, unser zweiter Neuzugang von 0 auf 53.

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1: Genau da seid ihr eingeschaltet, beim Top 75 Radio mit den Hitparaden aus früheren Zeiten. Manchmal machen wir aber auch ganz aktuelle Sendungen, zum Beispiel Sondersendungen zu Radiolegenden wie zum Beispiel Wolfgang Hellmann oder auch Manfred Sechsauer, aber auch Leute wie Dieter Exter, Stefanie Tücking. Und mal sehen, vielleicht machen wir auch irgendwann mal noch was über den Willem. Über Willem F. den Klage, eine Radiolegende des Sainischen Rundfunks bei Drugstore 1421. Die richtig alten Säcke unter euch werden sich sicher noch an ihn erinnern. Aber zurück zum Text. Auf Platz 52 finden wir Mike Oldfield im Duett mit Bonnie Tyler und den Titel Islands. Und auf der 51 Tina Charles mit ihrer 87er Version von I Love to Love. Brilliant Disguise heißt die Single von Bruce Springsteen auf der Runden 50, allerdings ging es 12 Plätze runter für ihn, und die Überdosis Glück von Fuchs belegt diese Woche Platz 49. Vorhang auf für den Neuzugang Nummer 3 diese Woche. Wolfgang Hellmann übernimmt gleich, aber vorher spielen wir ihn, den dritten Neueinsteiger in die Ausgabe der Top 75 vom 21. Oktober 1987. Erasure und The Circus.

und der Neuzugang 3 kam von Erasure. The Circus, das war zugleich die Position 48. Michael Jackson belegt mit I Just Can't Stop Loving You die 47 und auf Position 46 die Pet Shop Boys zum ersten mit It's a Sin. 13 Tage von Schweizer auf der Position 45 und zur Abwechslung jetzt einen Aufsteiger. Letzte Woche eingestiegen und zwar ganz genau bei Position 52, heute nach oben auf die 44. Hier ist Mr. Nielsen und Without You.

Without You von Nielsen, unser Aufsteiger und zugleich die neue Position 44. Das war Nielsen mit Without You. Marcello the Mastroianni von Silicon Dream auf der 43 und Samantha Fox mit I Surrender to the Spirit of the Night, die neue 42. Tubbs and Valerie von Jan Hammer auf der 41. Wishing Well von Terence Trent D'Arby auf der 40. Unchain My Heart von Joe Cocker, die Position 39. Und hier ist der Neuzugang 4 in der heutigen Ausgabe der deutschen Verkaufshitparade. Der Top 75. Von 0 auf die 38. Inga und Annette Humpe mit Careless Love.

0: SA1, Europa Velesar, die Verkehrslage Baden-Württemberg, A8 Karlsruhe, A8 Stuttgart in Richtung Karlsruhe, zwischen Pforzheim Ost und Pforzheim West, 3 bis 4 Kilometer stockender Verkehr nach einem Unfall im Baustellenbereich. Dies ist die deutsche Verkaufshitparade, ermittelt von Media Control, die Top 75 auf SA1 Europa Velesar. Am Mikrofon Wolfgang Hellmann. Und dies eben war unser Neuzugang 4, Careless Love von Inga und Annette Humper. Von 0 auf die 38. Bridge to Your Heart von Wax, die neue 37. Laura Jane von Howard Carpendale auf der 36. Und Here I Go Again von Whitesnake, die 35. Dann ist der Wurm drin von Jürgen von der Lippe, die 34. Und Fake mit Alexander O'Neill auf der Position 33. Nun kommen wir ganz genau um 19.30 Uhr zu diesem hier.
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0: Zum höchsten Einsteiger in dieser Ausgabe vom 21. Oktober. Von 0 auf die 32. Neuzugang 5 und zugleich der Top Einsteiger Terence Trent D'Arby's neue Singleplatte Dance Little Sister.

Unser Top-Einsteiger in der heutigen Sendung von 0 auf die Position 32, Terence Trent D'Arby und Dan's Little Sister. Let's Work von Mick Jagger, die Position 31. Wipeout von The Fat Boys and The Beach Boys auf der 30. Nothing's Gonna Change My Love for You von Glenn Medeiros auf der 29. The Great Commandment mit Camouflage auf 28 und Holiday von The Other Ones auf der 27. Little Lies, Fleetwood Mac, Position 26. Die Communards mit Tomorrow auf der 25. Und Dance Little Lady von Tina Charles auf Position 24. Come Back and Stay, die neue Single der Bad Boys Blue auf der 23. Und La Bamba mit Los Lobos auf Position 22. Und jetzt kommen wir zum zweiten Riesenaufsteiger für heute. Letzten Mittwoch eingestiegen auf Position 69, heute nach oben auf die 21. Hier sind die Hooters und Johnny B.

Bis zum letzten Ton. Oh, Johnny B. von den Hooters. Und das war die neue Position 21. 9 Minuten nach 7:30. Causing a Commotion von Madonna auf der 20. Und C'est la Watt von Caroline Loeb auf der 19. I Don't Want to Be a Hero von Johnny Hates Jazz, die 18. Und hier ist der nächste Aufsteiger in der heutigen Sendung. Von 20 rauf auf die 17, CC Catch und Soul Survivor.

Soul Survivor von Sissy Catch die neue Position 17. In der deutschen Verkaufshitparade auf Platz 16 heute Casanova mit Libert. Toy Boy von Sinita auf der 15. Heart and Soul mit T-Paul die 14. Never Let Me Down Again von Depeche Mode auf 13. Und die Pet Shop Boys zum zweiten belegen die Position 12 mit What Have I Done to Deserve This? True Faith, New Order auf 11. Voyage, Voyage, Desireless auf 10. Und Balla Balla mit Francesco Napoli auf 9. Und hier ist nun der Mann, der heute Abend in der Saarlandhalle Saarbrücken live zu sehen und zu hören sein wird. Die Position 8 in der deutschen Verkaufshitparade. Hier ist Cliff Richard und Some People.

Das war euer Cliff Richard, unverändert auf Position 8, zu Gast heute Abend in Saarbrücken in der Saarlandhalle mit seiner Guaranteed Tour. Wir wünschen ihm viel Glück und Hals- und Beinbruch, wie man so sagt, auf der Bühne. Some People, die 8 in Deutschland. Auf 7, Everlasting Love, neue Version mit Sandra. Black, ebenfalls Aufsteiger von 14 auf 2, Wonderful Life.

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1: 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Position 5. Um einen Punkt ging's runter. Letzte Woche noch auf 4. Michael Jackson und Bad. Position 4. Es ging ebenfalls um einen Punkt runter. Letzte Woche auf der 3. Boys von Sabrina. Aber jetzt kommt's. Super Aufsteiger. Rein in die Top 5. Von 28 am letzten Mittwoch nach oben auf die 3. Und hier ist die Platte. Die neue 3 in Deutschland. Mars und Pump Up the Volume.

0: mit einem Riesensprung. Rein in die Top 5 von 28 nach oben auf die 3 Mars und Pump Up the Volume. Zwei Titel bleiben noch, die Position 2 und die Position 1. Und ich sagte ja zu Beginn der Sendung, es gibt eine neue 1 in Deutschland. Na, wer kann das wohl sein? Tja, das ist die Frage. Wenden wir das Blatt, schauen wir nochmal drauf, was heute so alles dabei war. Neuzugang 1 von 0 auf die Position 63. Das war die neue, die erste Singleplatte von Shari Belafonte. Who do you think am I? Neuzugang 2 kam von LL Cool J. I Need Love, die neue Position 53. The Circus von Erasure, neu dabei auf der 48, unser Neuzugang 3. Neuzugang 4, das war Inga und das war Annette Humpe mit Careless Love von 0 auf die Position 38. Und unser Top-Einsteiger für heute von 0 auf die 32, Terence Trent D'Arby's neue Singleplatte Dance Little Sister. Einige Aufsteiger waren auch dabei im Programm. Wir spielten zum Beispiel heute Without You von Nielsen, aufgestiegen zur Position 44. Wir spielten auch die Hooters, die von 69 rauf auf die 21 knallten mit Johnny B. Und CC Catch mit Soul Survivor, die neue 17. Some People von Cliff Richard auf der 8. Und jetzt kommt der Hinweis auf die nachfolgende Sendung. Manfred Sechsauer am Mikrofon ab 20.05 Uhr mit der Sendung Pop nach 8. 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Und jetzt brauchen wir noch ein bisschen Musik. Haben wir die da? Haben wir die da? Ja, die haben wir da. So. Nun lüften wir das Geheimnis von 1 runter auf die 2, Rick Astley mit Never Gonna Give You Up. Und die 2 vom letzten Mittwoch ist rauf auf die 1. Und das sind ganz klar die Bee Gees mit You Win Again, die neue 1 in Deutschland. Das war's für heute. Tschüss, bis zum nächsten Mittwoch, zur nächsten Ausgabe der Deutschen Verkaufshitparade, sagt Wolfgang Hellmann.
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Es ist wieder soweit, pünktlich um 19 Uhr und 5 Minuten. Hier ist sie, die Top 75, die historische Ausgabe, dieses Mal vom 28. Oktober 1987. Und wir hören gleich nach dem Neueinsteiger auf Platz 51 Volkmar Lotholz. Aber bis dahin, da die Kassette unvollständig ist, ergänzen wir diese Liste. Und es geht los auf Platz 75, Wind mit Jeder hat ein Recht auf Liebe. Position 74, Bolland und Bolland aus Holland mit dem Titel Tears of Ice. Position 73, ein Remake des Oldies, neue Version, die 87er Version von I Love to Love von Tina Charles. Und auf 72, Engelbert, On the Wings of a Silverbird. Damit kommen wir zum ersten Wiedereinsteiger und zum einzigen Wiedereinsteiger für heute. Die Platte war schon mal drin, flog dann raus und ist erneut dabei. Kommt aus der Kopplung der großen Erfolge von Hot Chocolate. Damals gab es ja auch einige Remixe in den Charts. Und das hier war auch die neue Version, der Remix von Heaven is in the Backseat of My Cadillac. Von 0 auf die 71, Hot Chocolate wieder dabei.

Spieß war der Wiedereinsteiger auf Position 71, der Remix von Heaven is in the Backseat of My Cadillac von Hot Chocolate, wieder dabei in der Top 75 vom 28. Oktober 1987 auf Position 71.

Position 70, Chris Wolf mit Palma de Mallorca. Position 69, der Italo Bootmix Volume 9 von Various Artists. Position 68, Chris Rea mit Loving You Again und Michael Jackson ist abgestürzt, 20 Plätze runter von der 47 auf die 67 mit I Just Can't Stop Loving You. Pseudo Echo mit ihrer Version von Funky Town auf Position 66 und der ehemalige Nummer 1 Hit der Pet Shop Boys, It's a Sin, in dieser Woche auf Position 65. Position 64, U2 mit Where the Streets Have No Name, wir wenden das Blatt. Position 63, Mixed Emotions mit Sweetheart, Darling, My Dear. Die 62 kommt von Cherry Belafonte, Who Do You Think Am I? Und Jennifer Rush mit Heart Over Mind auf Position 61 in der damaligen Ausgabe Top 75 vom 28. Oktober 87. Damit kommen wir zum ersten regulären Neueinsteiger. Das Produzententrio Stock Aitken Waterman feierte nicht nur Erfolge mit Künstlern wie Kylie Minogue, Jason Donovan oder auch Big Fun. Sie hatten auch einen eigenen Hit. In dieser Woche von 0 auf 60 Stock Aitken Waterman mit Roadblock.

Der erste reguläre Neueinsteiger von 0 auf 60, Stock, Aitken und Waterman mit dem Titel Roadblock, neu dabei, wie gesagt, auf 60. Position 59 kam von den Flippers mit dem Titel Malaika. Und hier ist nun der zweite Neueinsteiger von 0 auf die Position 58, Musik aus einem Kinofilm. Der Kinofilm hieß Full Metal Jacket und die Themamusik kam von Abigail Mead und Nigel Goulding. Der Titel hieß I Wanna Be Your Drill Instructor. 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Neu auf der 58.

Das war der zweite Neueinsteiger für heute von 0 auf die Position 58. Musik aus dem Kinofilm Full Metal Jacket, Abigail Meade und Nigel Goulding mit I Wanna Be Your Drill Instructor. Und jetzt bleiben wir auch ein bisschen rockig. Von 0 auf die 57 ging der dritte Neueinsteiger, Mr. Billy Idol mit der Live-Version von Money Money.

Neueinsteiger auf Position 57, das war die Live-Version von Moni Moni mit Billy Idol. Und jetzt auf der Position 56, wir hatten sie gerade als Neueinsteiger auf Position 60, da sprachen wir vom Produzententrio Stock, Aitken und Waterman. Und jetzt haben sie produziert, und zwar für Mandy. Und sie ist neu dabei als Neueinsteiger Nummer 4 auf Position 56, eine, genau, Stock, Aitken, Waterman Produktion. Hier ist der Titel Positive Reaction.

Neueinsteiger Nummer 4, man hat es genau gehört, eine Stock Aitken Waterman Produktion und der neue Hit für Mandy nach I Just Can't Wait, nun der Titel Positive Reaction von 0 auf die 56. Und hier ist gleich der 5. Neueinsteiger von 0 auf die Position 55, die neue Single von George Michael und wir üben das TH. Hier ist die neue Single Faith.

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1: Neueinsteiger Nummer 5 auf Position 55, George Michael und Faith. Hier sind die weiteren Positionen der Top 75 vom 28. Oktober 1987. Von 50 runter auf die 54 ging es für Bruce Springsteen und seinen Titel Brilliant Disguise. Die 53 ebenfalls runter um einen Platz, Mike Oldfield und Bonnie Tyler mit Island. Alexander O'Neill, den hat es ganz schön runtergeweht, von 33 auf die 52 mit seinem Titel Fake. Und jetzt müssen wir uns ein bisschen beeilen, denn ich glaube, Volkmar hat noch viel los. Es könnte sogar sein, dass er am Schluss, wenn noch ein bisschen Zeit ist, dass er auch mal die B-Seite eines ganz bestimmten Titels spielt. Lassen wir uns überraschen. Also, Damen und Herren, Neueinsteiger Nummer 6. Von 0 auf die 51, Musik aus Frankreich. Hier ist Gespatti und Etienne.

Und hier sind sie immer noch, die Top 75. Die deutsche Verkaufshitparade ermittelt von Media Control in Baden-Baden. Wir kommen zur Position 50. Samantha Fox, I Surrender to the Spirit of the Night. Auf 49 Nino De Angelo, Doch Tränen wirst du niemals sehen. Auf 48 Terence Trent D'Arby, Wishing Well. Auf 47 Schweizer, 13 Tage. Und somit kommen wir zum Neueinsteiger Nummer 7. Endlich ist es soweit, ich habe lange drauf gewartet. Aber irgendwann klappt's ja doch. Von 0 auf 46. Die Pet Shop Boys und Rent.

Neueinsteiger Nummer 7, wie gesagt, die Pet Shop Boys Rent von 0 auf 46. Es folgt die Verlesung mehrerer Positionen. Muss noch einmal Luft holen. Doppelt hält besser und jetzt muss ich mal sehen, wo ich hier einsteigen kann. Ich bin heute wählerisch, aber jetzt geht's, glaube ich, gleich los. Die 45 in dieser Woche, Fuchs, Überdosis Glück. Auf 44, Silicon Dream, Marcello the Mastroianni. Auf 43, Erasure, The Circus. Auf 42, Jürgen von der Lippe, Dann ist der Wurm drin. Auf 41, Mick Jagger, Let's Work. Auf 40, Glenn Medeiros, Nothing's Gonna Change My Love For You. Auf 39, Nielsen, Without You. Auf 38, Caroline Loeb, C'est la Guad. Und auf 37, Terence Trent D'Arby, Dance Little Sister. Auf 36, die Fat Boys und die Beach Boys, Wipe Out. Auf 35, Jan Hammer, Tubbs and Valerie. Auf 34, Inga und Annette Humpe, Careless Love. Auf 33, Joe Cocker, Unchain My Heart. Auf 32, Los Lobos, La Bamba. Auf 31, Madonna, Causing a Commotion. Auf 30, The Other One's Holiday. Und auf 29, Whitesnake, Here I Go Again.

0: Es fehlt ja, wie gesagt, immer noch ein Einsteiger. Der achte. Und das bedeutet gewissermaßen
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0: Von 0 auf 28, Blue System und Sorry Little Sarah.

Tja, ganz interessant, unser Top-Einsteiger auf 28 Blue System, Sorry Little Sarah. Stellt sich natürlich die Frage, wer ist nun Blue System? Aber ach, ich verrate es heute mal nicht. Vielleicht hat man es ja schon rausgehört. Was ich aber verrate, wer auf Position 27 sich befindet in dieser Woche in den Top 75 der deutschen Verkaufshitparade, ermittelt von Media Control. Es ist Howard Carpendale, Laura Jane. Auf 26 Tina Charles, Dance Little Lady. Auf 25 und verändert Communards Tomorrow. Auf 24 Depeche Mode, Never Let Me Down Again. Und auf 23 Johnny Hates Jazz, I Don't Want To Be A Hero. Und somit kommen wir zu einem größeren Aufsteiger. Von 37 auf 22 in diese Woche geschossen, Wax, Bridge to Your Heart.

0: Auf 20 Pet Shop Boys, What Have I Done to Deserve This? Und auf 19 T-Po, Heart and Soul. Kommt jetzt 18? Yeah. Gut, Bad Boys Blue, Come Back and Stay. Auf 17 CC Catch, Soul Survivor. Auf 16 die ZLS, Voyage, Voyage. Und auf 15 Camouflage, The Great Commandment. Auf 14 New Order, True Faith. Auf 13 die Hooters, Johnny B. Auf 12 Fleetwood Mac, Little Lies. Auf 11 Francesco Napoli, Balla Balla. Auf 10 Levert, Casa Casanova. Habe ich vorhin schon mal gesungen, nicht? Und somit kommen wir zu einem riesen Aufsteiger. Von Position 53 auf 9. Unglaublich, wer kann das sein? Naja, wer war letzte Woche auf 53? Ganz einfach. LL Cool J, I Need Love.
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0: von 53 auf 9 LL Cool J, I Need Love. Wir kommen zur Position 8. Sandra, Everlasting Love. Auf 7 Michael Jackson und Bad. Auf 6 Cliff Richard und Some People.
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0: Yes, sir. Auf 5 in dieser Woche Sabrina und Boys. Auf 4 Black, Wonderful Life. Auf 3 Mars, Pump Up the Volume. Auf 2 unverändert Rick Astley, Never Gonna Give You Up. So, wer ist Nummer 1? Also ich habe mir gedacht, wir haben heute so viel Zeit, ich spiele mal die B-Seite der aktuellen Nummer 1. Achtung, fertig anschnallen, hier kommt sie.

So, ich hoffe, dass der eine oder andere es rausgekriegt hat. Ich glaube, war gar nicht so schwer, nicht? Unverändert auf Position 1, so wie auch in der letzten Woche. Die Bee Gees und You Win Again.

0: Ein langjähriger Wunsch ist in Erfüllung gegangen. Endlich war ich mal so rechtzeitig fertig, dass ich in Ruhe ohne Stress die Nummer 1 ausspielen konnte und mich nach der Nummer 1 verabschieden kann. Das will ich hiermit tun. Noch einen schönen Abend. Und ich hoffe doch, dass wir uns morgen Abend dann wieder treffen um 18.10 Uhr zum Hit-Tipp. Du nicht, du hast frei. Und anschließend gibt es dann den Hit-Container. Ja, mehr habe ich an sich nicht zu sagen. Hätte schon längst hier die Koffer parken können. Ach, richtig, ja. Meine Kollegin Rosemarie Heigold hat es kurz noch mir vorgesagt. Es gibt Pop nach 8, die LP-Shop. Na, da bin ich ja mal gespannt. Wollen wir mal reinhören. So, bis dann. Tschüss. Mahlzeit. Wiedersehen.
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2: Wieso darf er die Schule schwänzen, wenn alle anderen hingehen müssen?
3: Ich mach heute blau. Jetzt zieh dich an und komm rüber.
4: Paris, mein Vater liebt diesen Wagen mehr als sein eigenes Leben.
3: Ein Mann mit so verschrobenen Prioritäten verdient nicht so ein wunderbares Automobil.
2: Also, was läuft denn jetzt?
3: Die Frage ist nicht, was jetzt läuft. Die Frage ist, was jetzt nicht läuft.
5: Wenn er später mal auf sein total ruiniertes Leben zurückschauen wird, dann wird er sich an Edward Rooney erinnern.
6: Hallo, Hundchen.
3: Es ist tot, Cameron. Du hast das Auto getötet.
7: Mein bester Freund ist ausgeflippt.
5: Jetzt habe ich dich, Ferris.
3: Also entweder muss ich jetzt unglaublich frech werden.
5: Endlich habe ich dich.
3: Oder Charming.
2: Oh, er ist so süß. Alle beten ihn an.
6: Ich hab dich lieb, Junge.
3: Oder ganz wild. Ja!
8: ...1986 kam ein wirklich cooler Film in die Kinos. Ferris macht blau, ich war hellauf begeistert. Vor allem auch von der Filmmusik mit den Beatles, aber auch mit Yellow. Und ein Jahr später hatte ich die VHS-Kassette und konnte mir den Film regelmäßig reinziehen. Und am 4. November 1987, da stieg die Titelmusik dann endlich auch in die deutschen Charts ein. In die deutschen Top 75 vom 4. November 1987 mit Volkmar Lotholz und am Anfang noch ein klein wenig hier aus dem Studio am Staden in Saarbrücken. Bienvenue! 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Volkmar ist ab dem 4. Neuzugang zur Stelle, zuvor aber die ersten Positionen hier von uns. Auf der 75, die rote Laterne am 4. November 87 wird belegt von U2 mit Where the Streets Have No Name und die 74 von Chris Rea mit dem Titel Loving You Again. Der Remix von Heavens in the Backseat of My Cadillac von der Formation Hot Chocolate am 4. November 87 auf der 73 und auf der 72 machen wir zum ersten Mal einen Boxenstopp für diese Ausgabe. Rick Astley steigt nämlich ein in die deutschen Top 75 mit der Titelmusik der Hits der Woche, Whenever You Need Somebody.

Samstags gab es diese Musik. Zuhören bis zum Umfallen. In den Hits der Woche mit Rick Astley, denn er hat aus dieser Nummer sein Indikativ für die Hits der Woche gebastelt. Die 72, unser erster Neuzugang. Am 4. November 87, Rick Astley mit Whenever You Need Somebody. Auf der 71 finden wir mein Lieblingslied in den 80ern. Wirklich, also bei den Top 3 ist dieses Lied dabei. Die Pet Shop Boys mit It's a Sin. Und auf der 70 gibt's den zweiten Neuzugang diese Woche. Aus Kanada kamen sie. Sie landeten einen One-Hit-Wonder, aber das weltweit. Die 70 neu dabei in den Top 75. Dal Bello mit Tango.

Von 0 auf die 70, Del Bello aus Kanada mit Tango. Die singende Hausfrau aus New York auf der 69, Jennifer Rush mit Heart Over Mind. Und der Grand Seigneur aus Essex auf der 68, Engelbert Humperdinck mit On the Wings of a Silver Bird. Ja, dieses Machwerk hat dann später auch David Hasselhoff verbrochen. Auf der 67, die Mixed Emotions mit Sweetheart Darling My Dear. Wobei der ein Reh ist und nicht mein Liebe. Wurscht, egal. Die 67 Mix Emotions und auf der 66, da legen wir den nächsten Boxenstopp ein, denn wir finden Neuzugang Nummer 3. Ich habe in meinen Maxis mal ein bisschen gekramt und sie tatsächlich gefunden. Die Maxi von Küss die Hand, schöne Frau. Da steht noch so ein Aufkleber drauf, unzensierte Version. Da hören wir jetzt mal rein. Neueinsteiger Nummer 3 von 0 auf die 66 aus Österreich. Die erste allgemeine Verunsicherung mit Küss die Hand, schöne Frau.

Ja, so kriegt man sie rum. Garantiert. Von 0 auf die 66. Küss die Horn, schöne Frau. Von der ersten allgemeinen Verunsicherung, das war die Maxi. Harrys Tochter Sherry, Belafonte, belegt Platz 65 mit dem Titel Who Do You Think Am I? Sammy Fox auf der 64, I Surrender to the Spirit of the Night. Sie gibt sich dem Geist der Nacht hin. Und auf der 63 die Flippers mit Malaika. Und einer der Flippers tourt ja heute noch durch die Lande. Von 0 auf die 62. Der nächste Neuzugang in die deutschen Charts, ehe das Volkmar dann mal übernimmt. Yellow aus dem Film Ferris macht blau, die Abspannmusik. Von 0 auf die 62, Yellow mit Oh Yeah.

So, jetzt werden die Hitparaden-Freunde wieder Freude haben. Zumindest dann, wenn sie stenografieren können. Es folgen nämlich so ein paar Positionen, knappe 20. Und es geht los bei der Position 61. Stock Aitken Waterman, Roadblock auf 61. Auf 60 Terence Trent D'Arby, Wishing Well. Auf 49 Silicon Dream, Marcello the Mastroianni. Auf 58 Nino De Angelo, Doch Tränen wirst du niemals sehen. Auf 57 Billy Idol, Moni Moni. Und auf 56 Alexander O'Neill, Fake. Die 55, Mike Oldfield, Islands. Die 54, Mandy, Positive Reaction. Die 53, Schweizer, 13 Tage. Die 52, Glenn Medeiros, Nothing's Gonna Change My Love For You. Und die 51, Bruce Springsteen, Brilliant Disguise. Die Position 50, Mick Jagger, Let's Work. Auf 49, Fuchs, Überdosis Glück. Auf 48 Jürgen von der Lippe, Dann ist der Wurm drin. Auf 47 Pet Shop Boys, Rent. Auf 46 Fat Boys und die Beach Boys, Wipe Out. Auf 45 Caroline Loeb, Sella What. Da brich ich mir auch nochmal eines Tages die Zunge ab, Sella What. Willkommen zur 44, The Other One's Holiday. Und auf 43 Gesh Patti, Etienne. Somit kann ich dann den Neueinsteiger Nummer 5 servieren. Von 0 auf 42, Eurythmics und Beethoven in Klammern I love to listen to.

Neueinsteiger Nummer 5 von 0 auf 42, Eurythmics, Beethoven, I love to listen to. 19 Uhr und 29. S1, Europawelle Saarmeldung über Verkehrsstörungen liegen uns nicht vor. Das hier sind sie immer noch, die Top 75, die deutsche Verkaufshitparade ermittelt von Media Control in Baden-Baden. Am Mikrofon immer noch Volkmar Lothulz. Und wir kommen zum Neueinsteiger Nummer 6. Von 0 auf 41, ABC, The Night You Murdered Love.

0: Auf Position 40 in dieser Woche Los Lobos La Bamba. Auf 39 Madonna Causing a Commotion. Auf 38 Nielsen Without You. Auf 37 Tina Charles Dance Little Lady. Und auf 36 Jan Hammer Tubbs and Valerie. Auf 35 Joe Cocker Unchain My Heart. Auf 34 Whitesnake Here I Go Again. Auf 33 Erasure The Circus. Auf 32 Tipo Heart and Soul. Die 31 Depeche Mode Never Let Me Down Again. Auf 30 die Pet Shop Boys What Have I Done to Deserve This. Und auf 29 Johnny Hates Jazz I Don't Want to Be a Hero. So, und wenn ich jetzt die Position 28 spiele, dann wissen Sie, warum dieser Tag für mich ein Feiertag ist. Denn es geht um einen meiner zwei Lieblingsfranzosen oder französischen Titel.
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0: Jawohl, lange hat's gedauert, aber nun hat's geklappt. Von 0 auf 28. Vanessa Paradis, Jolie Taxi in voller Länge mit den quietschenden Reifen und mit Papa, der da Bienvenue sagt.
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Top-Einsteiger in dieser Woche von 0 auf 28. Vanessa Paradis, Joe Le Taxi. Auf 27 Inga und Annette Humpe, Careless Love. Auf 26 die Communards, Tomorrow. Auf 25 Senator Toyboy. Auf 24 Terence Trent D'Arby, Dance Little Sister. Auf 23 Howard Carpendale, Laura Jane. Auf 22 Blue System, Sorry Little Sarah. Auf 21 Desireless, Voyage Voyage. Die 20 New Order, True Faith. Auf 19 Wax Bridge to Your Heart. Auf 18 Bad Boys Blue, Come Back and Stay. Auf 17 CC Catch, Soul Survivor. Und auf 16 Francesco Napoli, Balla Balla. Und somit kommen wir zu einem Riesenaufsteiger. Er hat so mal eben innerhalb einer Woche 40 Positionen gut gemacht. In der vergangenen Woche auf 55, heute auf Position 15. George Michael und Faith.

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In der vergangenen Woche auf 55, heute auf Position 15. George Michael und Faith. Auf 13, Levert, Casanova. Somit kommen wir zum zweiten Riesenaufsteiger. Abigail Mead, Full Metal Jacket oder auch I Wanna Be Your Drill Instructor.

Jawohl, die 12 in dieser Woche, Abigail Meade. Und für die, die es ganz genau wollen, Nigel Goulding ist auch dabei. Und Full Metal Jacket, I Wanna Be Your Drill Instructor. So, ich muss jetzt auch noch einen Drill hier machen, noch ein paar Positionen verlesen. Wo ist meine passende Musik dazu? Danke, bitte. Somit kommen wir dann zur Position 11, Sandra, Everlasting Love. Auf 10, Michael Jackson, Bad. Wie wir wissen, die 1 aus den USA. Auf 9, Sabrina Boyce. Auf 8, die Hooters, Johnny B. Auf 7, LL Cool J, I Need Love. Und auf 6, Cliff Richard, Some People.

0: Und somit brauche ich jetzt nichts zu sagen, sondern Ihnen nur Folgendes einzuspielen.
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0: Jawohl, so ist es. Von 12 auf 5 gestiegen. Fleetwood Mac, Little Lies.

Von 12 auf 5 gestiegen Fleetwood Mac, Little Lies. Die 4 in dieser Woche, Rick Astley, Never Gonna Give You Up. Auf 3 Black, Wonderful Life. Und auf 2 Mars, Pump Up the Volume. Somit nähern wir uns dann der 1. Zuvor schnell noch den Hinweis, dass es ab 20.05 Uhr wieder heißt Pop nach 8 mit Wilfried Eckel, die LP-Show. Fachleute sagen die LP-Show. Und ich sage gar nichts mehr als Exklusivmoderator der Top 75, die es nur exklusiv auf SR1 Europawelle Saar gibt, sage ich nur noch, hier kommt sie, die Nummer 1, unverändert in dieser Woche. Einen schönen Abend noch und hier sind sie, die Bee Gees, You Win Again.

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1: 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Auch in dieser Stunde folgt mal Lothar am Mikrofon. Und es geht los auf Position 75, die Fat Boys und The Beach Boys Wipeout. Auf 74 Caroline Loeb, A Quoi Tu Penses. Auf 73 Mick Jagger, Let's Work. Auf 72 Bruce Springsteen, Brilliant Disguise. Auf 71 Sherry Belafonte, Who Do You Think Am I? Auf 70 die Flippers, Malaika. Auf 69 Alexander O'Neill, Fake. Auf 68 Jürgen von der Lippe, Dann ist der Wurm drin. Auf 67 The Other One's Holiday. Auf 66 Tommy Steiner, So schön wird's nie wieder sein. Auf 65 Ibo, Das schaffst du nicht. Und auf 64 Glenn Medeiros, Nothing's gonna change my love for you. Auf 63 der erste Neueinsteiger, er kommt von Flash and the Pan und heißt Ayla.

Neueinsteiger Nummer 1, Position 63, Flash and the Pan Ayla. Willkommen zur Position 62. Nino D'Angelo, doch Tränen wirst du niemals sehen. Auf 61 Pet Shop Boys, What Have I Done to Deserve This? Auf 60 Caroline Loeb, Sella What? Auf 59 Schweizer, 13 Tage. Und auf 58 Mandy Winter, Julian. Auf 57 Dal Bello, Tango. Auf 56 Tina Charles, Dance Little Lady. Auf 55 Sinita, Toy Boy. Auf 54 Los Lobos, La Bamba. Und auf 53 Depeche Mode, Never Let Me Down Again. Auf 52 Madonna, Causing a Commotion. Auf 51 Fuchs, Überdosis Glück. Auf 50 Yellow, Oh Yeah. Auf 49 Samantha Fox, I Promise You. Und auf 48 T-Pow, Heart and Soul. Auf 57 Stock Aitken, Waterman, Roadblock. Auf 46 Nielsen, Without You. Und auf 45 haben wir einen Preisträger der Goldenen Europa, Mike Oldfield und Bonnie Tyler Islands.

von Position 52 auf 45 hochgeschossen. Mike Oldfield und Bonnie Tyler Islands. Auf Position 44 in dieser Woche Jan Hammer, Tubbs and Valerie. Auf 43 Desireless, Voyage, Voyage. Auf 42 Johnny Hates Jazz, I Don't Want to Be a Hero. Auf 41 Mandy, Positive Reaction. Und auf 40 Communard, Tomorrow. Auf 39 New Order, True Faith. Auf 38 Billy Idol, Money Money. Und auf 37 Joe Cocker, Unchain My Heart. Auf Position 36 ist unser Neueinsteiger Nummer 2, Drafi Deutscher, das 11. Gebot.

Neu auf Position 36, Drafi Deutscher, das 11. Gebot. Schlag auf Schlag geht's weiter, denn hier kommt schon unser Neueinsteiger Nummer 3 auf Position 35, Cliff Richard und Remember Me.

Die 35 in den Top 75 der deutschen Verkaufshitparade, ermittelt von Media Control in Baden-Baden. Cliff Richard, Remember Me. Auf 34 Whitesnake, Here I Go Again. Auf 33 Erasure, The Circus. Und wir kommen zu einem Aufsteiger. 10 Positionen konnten sie gut machen, von 42 auf 32. Eurythmics und Beethoven.

0: Position 32 in dieser Woche, Eurythmics Beethoven in Klammern I love to listen to. 19 Uhr und 30 Minuten ist es. SR1 Europawelle Saarmeldung über Verkehrsstörungen liegen uns nicht vor. Das ist sie hier immer noch, die Top 75. Die deutsche Verkaufshitparade ermittelt von Media Control in Baden-Baden. Und wir kommen zum, zu was kommen wir denn? Ja, richtig. Wir kommen zu einem weiteren Einsteiger. So, und das ist heute alles etwas, wenig Einsteiger gibt es, denn bei unserem vierten Einsteiger handelt es sich schon um ihn hier.
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0: Auf Position 31, das sind die Herren Climie und Fischer, Love Changes.

Simon Climie und Rob Fischer waren das Love Changes Everything Top-Einsteiger der Woche auf Position 31. Position 30 kommt von Terence Trent D'Arby, Dan's Little Sister. Auf 29 Howard Carpendale, Laura Jane. Auf 28 Inga und Annette Humpe, Careless Love. Auf 27 Francesco Napoli, Balla Balla. Und wir kommen zur 26. In der vorigen Woche noch auf 36, demnach um 10 Positionen gestiegen, ABC, The Night You Murdered Love.

Position 26 ABC, The Night You Murdered Love. Auf 25 Sisters of Mercy, This Corrosion. Auf 24 CC Cash, Soul Survivor. Auf 23 Wax, Bridge to Your Heart. Auf 22 Bad Boys Blue, Come Back and Stay. Auf 21 Michael Jackson, Bad. Auf 20 Sabrina Boys. Auf 19 Livert Casanova. Auf 18 Gesh Patti Etienne. Auf 17 Sandra Everlasting Love. Pardon, auf 17 war das Sandra Everlasting Love. Denn auf 16 sind Camouflage The Great Commandment. Und auf 15 ein Aufsteiger von Position 24, genauer gesagt eine Aufsteigerin von 24 auf 15, Vanessa Paradiso, Le Taxi.

Die 15 in dieser Woche: Vanessa Paradis, Jolie, Taxi. Auf 14 Blue System, Sorry Little Sarah. Und auf 13 Cliff Richard, Some People. Hier kommt sie, die 12 von 18, um 6 Punkte gestiegen. Die erste allgemeine Verunsicherung. Küsst die Hand, schöne Frau.

0: Die Hooters Johnny B. Und auf 6 LL Cool J I Need Love. Und somit kommen wir in das Spitzenfeld.
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0: Jawohl, und da geht es gleich richtig gut los mit einem Riesenaufsteiger, das muss man sich mal vorstellen. Von Position 54 auf Position 5. Rick Astley, Whenever You Need Somebody.

0: Position 5 in dieser Woche. Rick Astley, Whenever You Need Somebody. Auf Position 4, Mars, Pump Up the Volume. Auf 3, und zwar von 4 um einen Punkt immer noch gestiegen, Fleetwood Mac, Little Lies. Unverändert auf Position 2, Black, Wonderful Life. Und bevor wir nun zur Nummer 1 dieser Woche in den Top 75 der deutschen Verkaufshitparade ermittelt von Media Control kommen, hier ein Hinweis in eigener Sache. In eigener Sache gibt es nachher Pop nach 8, die LP-Show. 2 Stunden lang wird Wilfried Eckel Sie informieren über Neuerscheinungen auf dem LP-Markt. Und dann noch der Hinweis, morgen gibt es ein Gastspiel meines Kollegen Wolfgang Hillmann. Er wird wieder um 18.10 Uhr am Mikrofon zu hören sein, im Kraftpaket am Donnerstag. In der ersten Stunde mit dem Hit-Tipp und in der zweiten Stunde dann die Hits aktuell. So, ich packe die Koffer, wünsche Ihnen noch einen schönen Abend und ja, es gibt leider nichts Neues, denn Sie sind immer noch auf Position 1. Die Bee Gees und You Win Again.
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1: 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Was habe ich heute anzubieten? 6 Neueinsteiger, 4 Aufsteiger und eine Nummer 1. Und somit geht es gleich los mit der Position 75 und da haben wir auch schon den ersten Neueinsteiger für heute. Nicole und Wenn die Nacht kommt.

Die 75 in dieser Woche, Nicole. Und wenn die Nacht kommt. Ja, man könnte fast sagen, die Neuansteiger geben sich die Position in die Hand. Denn auf 74 kommt der nächste Neueinsteiger. Es sind Pink Floyd und Learning to Fly.

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Neues von Pink Floyd, neu in den Top 75 auf 74. Auf 73 Bruce Springsteen, Brilliant Disguise. Auf 72 Sherry Belafonte, Who Do You Think Am I? Auf 71 Caroline Loeb, Cella What? Und mit diesen Zungenbrechern geht es auch weiter auf Position 70. Unser Neueinsteiger Nummer 3, Francesco Napoli. Nach Balla Balla hier nun sein neuer Hit, der ist schwieriger auszusprechen. Heißt Makale Idea. Francesco Napoli, die 70.

Und an dieser Stelle kann ich Ihnen dann mal äußerst stolz wieder die Verlesung von 20 Positionen ankündigen. Beginnend mit der Nummer 69. Glenn Medeiros, Nothing's Gonna Change My Love For You. Auf 68 Tina Charles, Dance Little Lady. Auf 67 Caroline Loeb, A Quoi Tu Penses. Auf 66 Los Lobos, La Bamba. Auf 65 Tommy Steiner, So schön wird's nie wieder sein. Auf 64 Jan Hammer, Tubbs and Valerie. Auf 63 die Flippers, Malaika. Auf 62 Nino De Angelo, Doch Tränen wirst du niemals sehen. Und auf 61 Ibo, Das schaffst du nicht. Auf Position 60 Senita Toyboy, auf 59 T-Pow Heart and Soul, auf 58 Depeche Mode Never Let Me Down Again, auf 57 Madonna Causing a Commotion, auf 56 Desireless oder Desireless Voyage Voyage und auf 55 Johnny Hates Jazz, I Don't Want to Be a Hero. Willkommen zur Position 54. New Order, True Faith. Auf 53 Mike Oldfield, Islands. Auf 52 Schweizer, 13 Tage. Auf 51 Fuchs, Überdosis Glück. Auf 50 Nielsen, Without You. Und auf 49 Stock Aitken Waterman, Roadblock. Somit wären wir bei der Position 48 und da habe ich in dieser Woche einen Riesenaufsteiger zu melden. Von 63 auf 48 geklettert. Flash and the Pan und Ayla.

Von 63 auf 48 gestiegen Flash and the Pan Ailer. Auf 47 in dieser Woche Yellow Oh Yeah und auf 46 unser Neueinsteiger Nummer 4, die Hooters und Satellite.

0: Neu auf Position 46 die Hooters und Satellite. 19 Uhr und 31 Minuten, SR1 Europawelle Saar, die Verkehrslage. Im Saarland und in den angrenzenden Gebieten stellenweise Behinderung durch Schneeglätte bzw. Schneematsch. In den Höhenlagen zudem Nebel mit teilweise geringen Sichtweiten. Betroffen sind auch die Autobahnen. Baden-Württemberg, A8 Stuttgart in Richtung Karlsruhe, zwischen dem Kreuz Stuttgart-Vaihingen und Heimsheim 6 bis 7 Kilometer stockender Verkehr wegen einer Baustelle. In der Gegenrichtung zwischen Heimsheim und dem Dreieck Stuttgart 2 bis 3 Kilometer Stau, ebenfalls wegen einer Baustelle.
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Das hier ist sie immer noch, die Top 75, die deutsche Verkaufshitparade, ermittelt von Media Control in Baden-Baden. Willkommen zur Position 45, die Communards und Tomorrow. Und endlich hat er es auch noch geschafft und dann gleich von 0 auf 44. Karel Fialka, Hey Matthew.

Die Position 44 war das. Karel Fialka. Hey Matthew. Auf 43 in dieser Woche Dal Bello Tango. Auf 42 Billy Idol Money Money Live Version. Auf 41 Drafi Deutscher, das 11. Gebot. Und auf 40 Samantha Fox, I Promise You, in Klammern Get Ready. Auf 39 Mandy, Positive Reaction. Auf 38 Whitesnake, Here I Go Again. Und somit habe ich wieder einen Riesenaufsteiger, genauer gesagt eine Riesenaufsteigerin anzubieten. In der vergangenen Woche auf Position 58. Wer war denn auf Position 58 in der vergangenen Woche? Richtig, Mandy Winter. Heute auf 37 und hier kommt sie mit Julian.

0: Die 37 in dieser Woche, Mandy Winter und Julian. Wir kommen zur Position 36. Joe Cocker, Unchain My Heart. Auf 35 Erasure, The Circus. Auf 34 Terence Trent D'Arby, Dance Little Sister. Auf 33 Francesco Napoli, Balla Balla. Auf 32 Wax Bridge to Your Heart. Auf 31 Cliff Richard, Remember Me. Auf 30 Howard Carpendale, Laura Jane. Auf 29 Michael Jackson, Bad. Auf 28 Eurythmics, Beethoven. In Klammern, I love to listen to. Und auf 27 Levert, Casanova. Zur Frage stellt sich, was kommt jetzt? Na, was kommt?
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0: Ja, endlich mal ist es soweit, dass ich mich mal in der Kassette vergreife. Jubel! Wunderbar, so schnell geht's natürlich nicht. Es kommen nicht die Top 5, aber es hat auch was mit Top zu tun.
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0: Ach, mir ist ganz warm geworden. Von 0 auf Position 26. Bananarama, Love in the First Degree.

Die 26 Bananarama Love in the First Degree. Auf 25 Sissy Catch Soul Survivor. Auf 24 Inga und Annette Humpe Careless Love. Auf 23 Sabrina Boys. Und von 31 auf 22 hochgeschossen Climie und Fischer Love Changes.

Die 22 in dieser Woche Climie Fisher, Love Changes Everything. Auf 21 Sandra, Everlasting Love. Auf 20 ABC, The Night You Murdered Love. Auf 19 Bad Boys Blue, Come Back and Stay. Auf 18 Camouflage, The Great Commandment. Auf 17 Sisters of Mercy, This Corrosion. Auf 16 Cliff Richard, Some People. Auf 15 Gash Patti, Etienne. 14 Blue System, Sorry Little Sarah. 13 Rick Astley, Never Gonna Give You Up. 12 Vanessa Paradis, Jolie Taxi. 11 LL Cool J, I Need Love. 10 Pet Shop Boys, Rant. 9 Hooters, Johnny B, 8 Abigail Meade, Full Metal Jacket und auf 7 Mars, Pump Up the Volume. Wir kommen zur 6. Yeah, von 12 sind sie aufgestiegen um 6 Positionen, deshalb heute auf 6 die erste allgemeine Verunsicherung und küsst die Hand, schöne Frau.

0: Position 6 in dieser Woche, erste allgemeine Verunsicherung. Küsst die Hand, schöne Frau.
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0: Höchste Zeit. Auf Position 5, George Michael, Faith. Auf 4, Fleetwood Mac, Little Lies. Auf 3, Rick Astley, Whenever You Need Somebody. Auf 2, Black, Wonderful Life. Und damit steht es fest, unverändert auf Position 1, die Bee Gees, You Win Again. Das waren sie, die Top 75. Am Mikrofon folgt mal Lotholz.
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0: Zu Recht, vergessene Platten gibt's in der nächsten Ausgabe der Top 75, jetzt mit der Ausgabe vom 1. Advent vom 2. Dezember 1987. Volkmar Lotholz übernimmt ab dem 4. Einsteiger und vorher sind wir dran. 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
0: Advent, Advent, eine Single brennt. Und damit herzlich willkommen zu den Top 75 vom 2. Dezember 1987.

Neun Neueinsteiger haben wir diese Woche zu vermelden. Volkmar vermeldet die Neueinsteiger 5 bis 9 und die oberen, die vermisst er schon eine Zeit lang. Wird also Zeit, dass sie endlich in die Charts gehen. Los geht's, aber mit der 75, da liegen die Flippers, Malaika, und die 74, Jan Hammer mit Tubbs & Valerie. Auf der 73 Depeche Mode mit Never Let Me Down Again und die 72 Tina Charles mit Dance Little Lady Dance. Ein Dressman aus den Staaten, der sein Glück in Europa versucht hat und das mit großem Erfolg. Zumindest hat er einen Riesenerfolg gelandet mit der Single City Lights. Die hat erst ihren Weg über Frankreich, Österreich und Deutschland, dann auch in die britischen Charts geschafft, aber nicht sehr hoch. Und anschließend hat er noch Funny Girl hinterhergeschoben. Das war's dann aber auch. William Pitt neu auf der 71 mit Funny Girl.

Und dann war er in der Versenkung verschwunden, der gute William. William Pitt, so hieß auch mal ein britischer Premierminister. Funny Girl, erster Neuzugang von 0 auf die 71. Neu! Der zweite Neuzugang diese Woche gleich von 0 auf die 70. Falco hat sich Brigitte Bralle Nielsen geschnappt. Sie war damals, glaube ich, noch mit Sylvester Stallone verheiratet. Giorgio Moroder hat das alles in seinem Münchner Studio produziert. Und hier ist Neuzugang Nummer 2. Von 0 auf die 70, Falco meets Brigitte Nielsen mit Body Next to Body.

Soweit also das körperliche Mengengelage zwischen Falco und Brigitte Nielsen auf der 70, Body Next to Body. Sinita auf der 69 mit Toyboy und Stock Aitken Waterman mit Roadblock auf der 68. New Order mit True Faith auf der 67 und die 66 kommt von Nielsen, Without You. Francesco Napoli mit Maquali Dea auf der 65 und die 64 kommt von Johnny Hates Jazz, I Don't Wanna Be a Hero. Und der Welthit Voyage Voyage von Desireless belegt in der Woche am 2. Dezember 87 die 63. Tommy Steiner, damals groß im Geschäft, So schön wird's nie wieder sein, seine Single auf der 62 und die 61 noch ein Italiener, Nino De Angelo nämlich mit Doch Tränen wirst du niemals sehen. Gleich ist Volkmar Lotholz dran, vorher legen wir noch die Sabrina. Flach auf den Plattenteller, Hot Girl von 0 auf die 60.

Neueinsteiger Nummer 3, Sabrina und Hot Girl. Auf Position 59, Schweizer, 13 Tage. Auf 58, T-Pow, Heart and Soul. Auf 57, Ibo, Das schaffst du nicht. Auf 56, Fuchs, Überdosis Glück. Und auf 55, Yellow, Oh Yeah. Hier kommt der Neueinsteiger Nummer 4. Auch von diesem Titel gab es gestern schon eine Kostprobe in den Supermaxis. Heute ist er drin von 0 auf 54. Michael Jackson und The Way You Make Me Feel.

Die 54 war das in den Top 75 der deutschen Verkaufshitparade, ermittelt von Media Control, Michael Jackson, The Way You Make Me Feel. Auf 53 Drafi Deutscher, Das elfte Gebot. Und auf Position 52 unser Neueinsteiger Nummer 5, Alexander O'Neill, Criticize, die 52.

Neueinsteiger Nummer 5 auf Position 52, Alexander O'Neill Criticize. Es ist 19:29 Uhr. SR1 Europawelle sah die Verkehrslage Baden-Württemberg. A5 von Frankfurt in Richtung Basel zwischen Karlsruhe, Durlach und Rastatt wegen einer Baustelle. 10 Kilometer Stau. Das ist sie immer noch, die Top 75, die deutsche Verkaufshitparade, ermittelt von Media Control in Baden-Baden. Wir kommen zur Position 51, Dal Bello Tango. Auf 50, Whitesnake, Here I Go Again. Auf 49, Joe Cocker, Unchain My Heart. Auf 48, Mike Oldfield, Islands. Auf 47, Wax, Bridge to Your Heart. Auf 46, Samantha Fox, I Promise You. Auf 45, Francesco Napoli, Balla Balla. Auf 44, Mandy, Positive Reaction. Auf 43, die Hooters, Satellite. Und verhindert auf 42, Billy Idol, Money Money. Und auf 41, Livert, Casanova. Somit geht es dann um den Neueinsteiger Nummer 6 von 0 auf 40. T-Pau, ich kann nur sagen, endlich. China in your hand.

Position 40 und Neueinsteiger Nummer 6 war das eben T-Pow, China in Your Hand. Auf 39 Erasure, The Circus. Auf 38 Karel Fialka, Hey Matthew. Auf 37 Terence Trent D'Arby, Dance Little Sister. Auf 36 Sabrina Boyce. Die 35 Inga und Annette Humpe, Careless Love. Auf 34 Howard Carpendale, Laura Jane. Und auf 33 Michael Jackson, Bad. Auf Position 32 Neueinsteiger Nummer 7 und es hat ja auch lange genug gedauert. Münchner Freiheit auf Position 32. Ich weiß nicht, ob ich irgendwie eine andere Position genannt habe. Die 32 Münchner Freiheit, solange man Träume noch leben kann.

Neueinsteiger Nummer 7 Münchner Freiheit, solange man Träume noch leben kann, auf Position 32. Und auf Position 31 Sissy Catch Soul Survivor. Hier kommt er, der Neueinsteiger Nummer 8 auf Position 30, Modern Talking in 100 Years.

Modern Talking eingestiegen auf Position 30, in 100 Years. Auf Position 29 Sandra, Everlasting Love. Unverändert auf 28 Eurythmics Beethoven. Auf 27 Mandy Winter Julian. Auf 26 Flash and the Pan Ayla. Auf 25 Bananarama Love in the First Degree. Und auf 24 Neueinsteiger Nummer 9. Und auch da kann ich sagen, endlich, warum hat es so lange gedauert? George Harrison, Got My Mind Set on You.

0: Neuentsteiger Nummer 9 auf Position 24, George Harrison, Got My Mind Set On You. Auf 23, Camouflage, The Great Commandment. Auf 22, ABC, The Night You Murdered Love. Auf 21, Bad Boys Blue, Come Back and Stay. Auf 20, Cliff Richard, Remember Me. Wir kommen zur Position 19.
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0: Genauso ist es, und dabei handelt es sich um die Communards und ihren Titel, ihren neu aufgewärmten Titel Never Can Say Goodbye, die 19.

0: Position 90 und Top-Einsteiger gleichzeitig. Communards never can say goodbye, die 19. Auf 18 Cliff Richard, Some People. Auf 17 Sisters of Mercy, This Corrosion. Auf 16 Blue System, Sorry Little Sarah. Auf 15 die Herren Climey und Fisher, Love Changes. Auf 14 Rick Astley, Never Gonna Give You Up. Auf 13 haben wir Gesh Patti Etienne. Auf 12 LL Cool J, I Need Love. Auf 11 die Pet Shop Boys und Rent. Auf 10 Vanessa Paradis, Jolie Taxi. Auf Position 9 die Hooters, Johnny B. Und auf Position 8 Abigail Mead, Full Metal Jacket. Auf Position 7 Mars, Pump Up the Volume. Und auf Position 6 George Michael, Faith. Somit stellt sich dann noch einmal die Frage, was ist los in den Top 5? Dazu haben wir weder Kosten noch Mühen gescheut und eine spezielle Musik vorbereitet.
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0: Jawohl, von 6 auf 5 gestiegen die erste allgemeine Verunsicherung. Küsst die Hand, schöne Frau. Auf 4 unverändert Fleetwood Mac, Little Lies. Auf 3, und zwar von 2 runtergefallen, Black, Wonderful Life. Und von 1 auf 2 gefallen die Bee Gees, You Win Again. Somit gibt es eine neue Nummer 1, und zwar Rick Astley, Whenever You Need Somebody. Das waren sie, die Top 75, und damit sage ich Tschüss am Mikrofon, Volk Malotholz.

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1: Agathe Bauer trifft Arno,
2: Arno
1: in der Mittagspause. Arno fragt Agathe: Hey, wie geht's? Aber Agathe Bauer ist gar nicht gut drauf. Sie lästert über dummes Personal. Mit einigen Kollegen scheint sie aber auch überhaupt gar nicht zurechtzukommen. Sie sagt: Lauter Doofe, niemand gescheit.
3: Lauter Doofe, niemand gescheit.
1: Selbst diese Anneliese Braun.
4: Anneliese Braun.
1: Die geht mir echt auf den Geist. Und warum drehen die hier alle am Rad? Na, weil alle lieben Mirko.
5: Alle lieben Mirko.
1: Plötzlich Stille. Denn gerade in diesem Moment läuft Anneliese Braun,
4: Anneliese Braun
1: an den beiden vorbei. Agathe Bauer und Arno,
2: Arno
1: schreien: Oh, Anneliese, popel nicht. Und Anneliese läuft erschrocken weiter. Und als sie weg ist, sucht Agathe Bauer nach einem Rad. Sie sei so am Ende wie Waldhornbläser. Da sagt Arno: Hau auf die Leberwurst. Das hilft bei Aggressionen oder ist einfach einen Almigurt. Aber Hauptsache, lass dir Zeit. Aber diese Tipps helfen Agathe Bauer überhaupt gar nicht. Sie schmollt und verabschiedet sich mit: Du blöde Sau.
6: Du blöde Sau.
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1: SA1 Europawelle sah die Verkehrslage Rheinland-Pfalz. In der Eifel kommt es zu Behinderungen durch Nebel. Die Sichtweiten liegen unter 50 Meter. Baden-Württemberg, A8 Stuttgart in Richtung Karlsruhe. Zwischen dem Kreuz Stuttgart-Vaihingen und dem Dreieck Stuttgart 2 bis 3 Kilometer Stau durch hohes Verkehrsaufkommen.

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Am Mikrofon auch in dieser Stunde Volkmar Lotholz. Und somit können wir wieder beginnen mit unserer allwöchentlichen Übersicht über die 75 meistverkauften Singles. In Deutschland natürlich. Da haben wir auf Position 75 Nielsen, Without You. Auf 74 Tommy Steiner, So schön wird's nie wieder sein. Auf 73 William Pitt, Funny Girl. Und somit kommen wir zum Neueinsteiger Nummer 1. Auf Position 72 die Pet Shop Boys und Always on My Mind.

Ja, das war unser Neuansteiger Nummer 1 auf 72, die Pet Shop Boys und Always on My Mind. Auf 71 in dieser Woche Levert und Casanova. Und schon geht es weiter mit dem Neuansteiger Nummer 2 von 0 auf 70 per Pierre Corso und Gotta Give Up.

unser Neuansteiger Nummer 2 auf 70, Pierre Corso, Gotta Give Up. Auf 69 Ibo, Das schaffst du nicht. Auf 68 Billy Idol, Money Money. Auf 67 die Bee Gees, ESP. Und auf 66 Fuchs, Überdosis Glück. Auf 65 Whitesnake, Here I Go Again. Auf 64 Terence Trent D'Arby, Dance Little Sister. Auf 63 Schweizer, 13 Tage. Auf 62 Sabrina Boys und auf 61 Francesco Napoli, Macale Idea. Yeah. Auf 60 Nino De Angelo, Doch Tränen wirst du niemals sehen. Auf 59 Paul McCartney, Once Upon a Long Ago. Und auf 58 Joe Cocker, Unchain My Heart. Auf 57 Samantha Fox, I Promise You, Get Ready. Yeah. Auf 56 Francesco Napoli, Balla Balla. Und hier kommt er, der Neueinsteiger Nummer 3. Von 0 auf 55. Yeah, es sind mal wieder In Excess, Need You Tonight.

von 0 auf 55, In Excess Need You Tonight. Auf 54 in dieser Woche Chris Norman, Sarah. Auf 53 Cece Catch, Soul Survivor. Auf 52 Eurythmics, Beethoven. Oder auch Beethoven. Und auf 51 Michael Jackson und Bad. Auf 50 Del Bello, Tango. Auf 49 Mandy, Positive Reaction. Willkommen zum Neuansteiger Nummer 4. In den Top 75 der deutschen Verkaufshitparade, ermittelt von Media Control in Baden-Baden. Auf Position 48 neu in dieser Woche Bill Medley und Jennifer Warnes, The Time of My Life.

Neueinsteiger Nummer 4 auf Position 48, Bill Medley und Jennifer Warnes, The Time of My Life. Auf Position 47, Mike Oldfield, Bonnie Tyler, Islands. Auf 46, Erasure, The Circus. Und hier wartet er schon, der Neueinsteiger Nummer 5. In den USA ist sie bereits auf Position 33, bei uns sofort auf Position 45 gelandet. Hier kommt sie, Tiffany und I Think We're Alone Now.

Unser Neueinsteiger Nummer 5 von 0 auf 45, Tiffany, I think we're alone now. Es wird 19:30 Uhr. SR1, Europawelle sah die Verkehrslage Rheinland-Pfalz. In der Eifel kommt es zu Behinderung durch Nebel. Die Sichtweiten liegen unter 50 Meter. Baden-Württemberg, A8, Stuttgart in Richtung Karlsruhe. Zwischen dem Kreuz Stuttgart-Vaihingen und dem Dreieck Stuttgart 2 bis 3 Kilometer Stau durch hohes Verkehrsaufkommen. 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Und Schlag auf Schlag geht es weiter mit unserem Neueinsteiger Nummer 6. Von 0 auf Position 44, Jim Dawson und California Dream.

Jim Dawson, California Dream, neu auf Position 44. Auf 43 Sandra, Everlasting Love. Auf 42 Drafi Deutscher, Das elfte Gebot. Auf 41 die Geschwister Humpe, Inga und Annette, Careless Love. Und auf 40 Silicon Dream, Albert Einstein, Everything is Relative. Auf 39 Modern Talking in 100 Years. Und auf Position 38 der Neueinsteiger Nummer 7, Pete Bardens und In Dreams.

0: Die Position 38 war das Pete Bardens in Dreams. Auf 37 Camouflage, The Great Commandment. Auf 36 Howard Carpendale, Laura Jane. Auf 35 Cliff Richard, Some People. Die 34 für Hooters, Satellite. 33 Alexander O'Neill, Criticize. Und auf 32 Bad Boys Blue, Come Back and Stay.
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0: Und zwar von 0 auf Position 31. Chris de Burgh und Simple Truth.

Top-Einsteiger der Woche von 0 auf 31 war das Chris de Burgh, The Simple Truth. Weiter geht's mit der Position 30, ABC, The Night You Murdered Love. Auf 29, Flesh and the Pan, Ayla. Die 28, Sabrina und Hot Girl. Auf 27, Cliff Richard, Remember Me. Auf 26, Sisters of Mercy, This Corrosion. Auf 25, Mandy Winter, Julian. Auf 24, LL Cool J, I Need Love. Auf 23, Blue System, Sorry Little Sarah. Willkommen zu einem Re-Entry. Ich könnte auch sagen, wieder dabei. Auf Position 22 in dieser Woche das Duo Falco und Brigitte Nielsen, Body Next to Body.

So, das war dann mit einer leichten Unterbrechung waren das Falco und Brigitte Nielsen. Body Next to Body. Wieder dabei auf 22. Ja, ich meine, nicht, dass Sie denken, wir wären hier schon volltrunken oder im Silvesterrausch. Wir haben hier das ein oder andere technische Problem. Vielleicht kennen Sie das schon mal, wenn Sie Ihr Auto in die Werkstatt gebracht haben. Und es kommt kaputter raus, als Sie es reingebracht haben. Mit diesen kleinen Problemen müssen wir heute Abend hier kämpfen. Ich kann mich nur dafür entschuldigen, aber wir können es nicht ändern. Und es tut mir halt leid, mehr kann ich dazu immer...

Und auf 15 Michael Jackson, The Way You Make Me Feel. Auf 14 Gesh Patti, Etienne. Auf 13 George Michael, Faith. Auf 12 Abigail Mead, Full Metal Jacket. Und hier kommt sie, von 25 auf 11 gestiegen, die Münchner Freiheit, solange man Träume noch leben kann.

11 in dieser Woche Münchner Freiheit, solange man Träume noch leben kann, mussten wir leider raus. Wenn der Wurm drin ist, dann ist er aber auch saftig drin. Auf Position 10, George Harrison, Got My Mind Set On You. Auf 9, Communards, Never Can Say Goodbye. Auf Position 8, Vanessa Paradis, Jolie Taxi.

0: Auf Position 7 unverändert Climie und Fischer, Love Changes. Auf Position 6 Fleetwood Mac, Little Lies.
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0: So ist es auf 5 in dieser Woche, Black Wonderful Life. Auf 4 die Bee Gees, You Win Again. Auf 3 Tipau, China in Your Hand. Und auf 2 die erste allgemeine Verunsicherung, Küss die Hand, schöne Frau. Und somit kommen wir zur 1. Ich verabschiede mich, wünsche noch einen schönen Abend. Und hier kommt der noch einmal Rick Astley, Whenever You Need Somebody.

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1: Hier ist die vorletzte Ausgabe, wie gewohnt, ermittelt von Media Control. Die deutsche Verkaufshitparade. Auf SR1 Europa Welle Saar. Am Mikrofon Wolfgang Hellmann. So, wir haben eine ganz seltene Sache heute zu bieten. Ich sag das da so circa um 5 Minuten vor 8 Uhr, sonst verraten wir ein kleines Geheimnis. Aber fangen wir erstmal an mit Rick Astley. Er ist zweimal heute dabei. Neueinsteiger 1, ganz unten auf der Position 75. Rick Astleys neue Singleplatte When I Fall in Love.

Ein älteres Werk aus den 50er Jahren, das schon viele gesungen haben. Tom Jones zum Beispiel, Marilyn Monroe oder auch Nat King Cole. Rick Astley's neue Version von When I Fall in Love, Neuzugang 1 für heute in der deutschen Verkaufshitparade von 0 auf die 75. Die weiteren Positionen. Money Money Life mit Billy Idol, die Position 74. Balla Balla von Francesco Napoli auf der 73. Und Dance Little Sister von Terence Trent D'Arby auf der 72. Überdosis Glück von Fuchs, die 71. Und jetzt kommen wir zu einem Wiedereinsteiger. War vor Wochen schon mal dabei, fiel raus und jetzt erneut dabei. Von 0 auf die 70. T-Paw und Heart and Soul.

Dies war die neue Position 70. Die Formation heißt T-Paw und der Titel heißt Heart and Soul. Boys von Sabrina auf der Position 69. Here I Go Again von Whitesnake, die 68. Soul Survivor von CC Catch auf 67. Macalidea von Francesco Napoli auf der 66. Nino De Angelos neue Single Doch Tränen wirst du niemals sehen auf der 65. Funny Girl, neue Single von William Pitt, die 64. Unchain My Heart von Joe Cocker auf der 63. Und Gotta Give Up von Pierre Cosso auf der 62. Michael Jackson, Bad, die 61. Need You Tonight von NXS, die 60. Beethoven von Eurythmics, die Position 59. Everlasting Love, Sandra, die 58. Und The Circus von Erasure, die Position 57. Das 11. Gebot, Drafi Deutscher, die 56. I Promise You Get Ready von Samantha Fox auf 55. California Dream, Musik aus der Schwarzwaldklinik von Jim Dawson auf der 54. Positive Reaction von Mandy, die 53. Und Tango von Dal Bello auf der 52 diese Woche. Islands von Mike Oldfield, 51. Albert Einstein von Silicon Dream, die Position 50. Und in 100 Years von Modern Talking, die Position 49. Und damit auf die Sekunde ganz genau 19.15 Uhr. Hier ist Neuzugang 2 für heute. In der Ausgabe vom 23.12. Die Formation heißt Wars Not Wars. Und ihr Titel heißt Walk the Dinosaur. Wars Not Wars, die neue Position 48, Neuzugang 2.

Das war Walk the Dinosaur von Wars Not Wars, die neue Position 48 und der zweite Neuzugang für heute. Laura Jean von Howard Carpendale auf der 47. Sarah mit Chris Norman, die Position 46. Come Back and Stay mit den Bad Boys Blue auf der 45. I Think We're Anne von Tiffany, die Position 44. Und die 43 kommt von Inga und Annette Humpe, Careless Love. Und jetzt kommt Neuzugang 3 für heute. Von 0 auf die Position 42. Die neue Single von Sinita und die heißt GTO und die läuft jetzt ganz.

Toyboy war der erste ganz große Hit für Senita. Dies hier war die neueste Singleplatte GTO in der deutschen Verkaufshitparade. Ab heute vertreten auf der Position 42. Some People von Cliff Richard, die Position 41. Und jetzt kommen wir zum ersten Aufsteiger für heute. Von 59 am letzten Mittwoch nach oben auf die Runde 40. Paul McCartney und Once Upon a Long Ago.

0: Das war Paul McCartney mit der neuen Position 40 in der deutschen Verkaufshitparade Once Upon a Long Ago.
1: 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Soeben erreicht uns folgende Meldung der Nachrichtenagentur Reuters. Unbekannte haben heute Abend ein Verkehrsflugzeug der niederländischen Fluggesellschaft KLM auf einem Flug von Amsterdam nach Rom in ihre Gewalt gebracht. Wie vom römischen Flughafen Fiumicino zu hören ist die Maschine dennoch dort, wie vorgesehen, um 19 Uhr gelandet. Einzelheiten über die Zahl der Passagiere und der Luftpiraten sowie über deren Motive und Forderungen liegen bis jetzt nicht vor. Weitere Informationen in unseren Nachrichten und in den weiteren Sendungen des heutigen Abends. 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Es ist 19 Uhr und gleich 29 Minuten.
0: SA1 Europawelle Saar, die Verkehrslage. Rheinland-Pfalz, Nebel mit Sichtweiten unter 30 Meter und Glätte durch überfrierende Nässe gefährden den Verkehr in Rheinhessen und in der Pfalz.

0: Und damit sind wir im zweiten Teil der deutschen Verkaufshitparade auf SR1 Europawelle Saar. Once Upon a Long Ago von Paul McCartney haben wir gehört, das war die Position 40. Der erste Aufsteiger für heute. I Need Love von LL Cool J auf der 39. Satellite von den Hooters, die 38. The Great Commandment von Camouflage, die Position 37. In Dreams von Pete Bardens, die 36. The Night You Murdered Love von ABC, die Position 35. Body Next to Body von Falco und Brigitte Nielsen auf der 34. This Corrosion von Sisters of Mercy, die 33. The Simple Truth von Christa Burke, die 32. Criticize von Alexander O'Neill auf der 31. Und Ayla von Flesh in the Pan, die Position 30. Julian mit Mandy Winter, die 29. Sorry Little Sarah von Blue System, die Position 28. Und Johnny B. von den Hooters auf der 27. Rick Astley immer noch dabei mit Never Gonna Give You Up auf der 26. Love in the First Degree mit Bananarama auf der 25. Und Pump Up the Volume mit Mars auf der 24. Remember Me von Cliff Richard, die Position 23. Und Rent mit den Pet Shop Boys auf der 22.
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0: Genau, da haben wir ihn, den Top-Einsteiger der Woche. Von 0 auf die Position 21. Neuzugang 4. Nina Simone und My Baby Just Cares For You. Ein Super-Oldie.

Neuzugang 4 für heute zugleich der Top-Einsteiger der Woche. Von 0 auf die Position 21. My Baby Just Cares For Me von Nina Simone. Und jetzt haben wir gleich den nächsten Aufsteiger, den zweiten für heute, von 72 auf die 20. Die neue Single der Pet Shop Boys, Always On My Mind.

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2: Die Pet Shop Boys auf der Runden 20 mit Always on My Mind. Hot Girl von Sabrina, die Position 19, Full Metal Jacket mit Abigail Meade, die Position 18 und Faith mit George Michael auf der 17. Hey Matthew von Karel Fialka, die 16 und Gesh Patti mit Etienne auf der 15. Und hier ist der nächste, der dritte Aufsteiger für heute. Von 67 am letzten Mittwoch nach oben auf die 14, The Bee Gees und ESP.

DJs und ESP, die neue Position 14. 16 Minuten vor 20 Uhr. Little Eyes von Fleetwood Mac, die 13. The Way You Make Me Feel von Michael Jackson, die 12. Und hier ist der nächste Aufsteiger für heute. Am letzten Mittwoch noch notiert auf der 48, inzwischen nach oben auf die 11. Reif für die Top 5, vielleicht nächste Woche. Bill Medley und Jennifer Warnes mit I've Had the Time of My Life.

Das war Platz 11 in der deutschen Verkaufshitparade, Bill Medley und Jennifer Warnes mit The Time of My Life. You Win Again, immer noch dabei, abgefallen auf die Position 10, die Bee Gees und Vanessa Paradis mit Jolie Taxi auf 9. Und hier ist der nächste Aufsteiger. Letzte Woche auf 10, heute auf 8. Drauf mit George Harrison und Got My Mind Set On.

Got my mind set on you von George Harrison von 10 nach oben auf die 8. Unverändert auf Position 7 Climie Fisher und Love Changes Everything. Never Can Say Goodbye, neue Version mit den Communards auf Position 6. Und damit heißt es ganz genau um 5,5 Minuten vor 8 Uhr. Die Top 5. Die ersten 5 in der deutschen Verkaufshitparade vom 23.12. Unverändert auf Position 5, Wonderful Life mit Black. Innerhalb der Top 5 von heute ein weiterer Aufsteiger von 11 auf die 4, die Münchner Freiheit, solange man Träume noch leben kann. Runter von 2 auf die Position 3, die erste allgemeine Verunsicherung, Küsst die Hand, schöne Frau. Und rauf von 3 auf die 2, T-Paw und China in Your Hand. So, und eingangs der Sendung sagte ich, wir haben so ein kleines Geheimnis, das können wir jetzt lüften. Und zwar, es kommt selten vor, dass die Position 75, also unser Schlusslicht, und die Position 1 von einem Interpreten belegt werden. Wir hatten ja heute dabei als Neuzugang 1 Rick Astley mit When I Fall in Love, diese ruhige Ballade von 0 auf 75 neu dabei. Dann taucht er in der Mitte nochmal auf, der Rick Astley. Und er ist auch nach wie vor auf Platz 1 in der deutschen Verkaufshitparade zu finden. Seine 1 heißt Whenever You Need Somebody. Letzte Woche 1, vor 2 Wochen 1, vor 3 Wochen 1, seit vielen Wochen auf Platz 1. Auch diese Platte hören wir wie gewohnt in voller Länge. Und verweisen nochmal auf den nächsten Mittwoch, ganz klar, die letzte Ausgabe des Jahres 87 der deutschen Verkaufshitparade auf SR1 Europa Welle Saar. Und wir sollten auch nochmal daran erinnern, dass wir die Jahresendausgabe am 31. Dezember, also am Silvesternachmittag, ausstrahlen. Und zwar von 14.05 Uhr bis ganz genau 18 Uhr. Die Jahreshitparade 87, die Top 50 des Jahres, wie gewohnt ermittelt von Media Control. Als dann für heute Tschüss von Wolfgang Hellmann, schöne Feiertage. Hier ist Rick Astley mit der 1. Whenever you need somebody.

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2: SA1, Europa Velezar, zurzeit liegen uns keine Meldungen über Verkehrsstörungen vor.

19.05 Uhr, hallo und willkommen zum Kraftpaket in der zweiten Stunde heute Mittwoch. Es gibt keine Top 75, denn es gibt keine. Wollen wir kurz erklären, also wir senden keine, weil es keine gibt. Ich sagte es zum Beginn der ersten Stunde schon, denn am Heiligabend, am ersten und zweiten Feiertag, am Sonntag, waren logischerweise die Geschäfte nicht geöffnet. Und somit, wir wissen ja, dies ist eine Verkaufshitparade, konnte auch keine Verkaufshitparade erstellt werden. Was machen wir stattdessen? Wir nehmen uns die Hitparade vom letzten Mittwoch vor, also die Ausgabe vom 23.12. Und da spielen wir heute komplett die Top 10 von 10 bis 1. Mit dem Hinweis, morgen gibt es ja die Hits des Jahres. Ab 14.05 Uhr, 4 Stunden lang. Die 50 Superhits aus den einzelnen Ausgaben der jeweiligen Top 75-Sendung vom Mittwochabend. Am Mikrofon ist Wolfgang Hellmann, kommen wir gleich zur Nummer 10 vom letzten Mittwoch. In der Vorwoche, also vor 2 Wochen, war diese Platte noch auf Platz 4, also abgefallen. Die Bee Gees von 4 auf die 10, You Win Again.

Das war die Position 10. Die Bee Gees und You Win Again. Die noch aktuelle Hitparade vom 23.12. ermittelt von Media Control. Und jetzt kommen wir zur 9. In der Vorwoche sah das anders aus. Da war diese Interpretin noch auf Platz 8, also um einen Punkt gefallen. Die 9. Yeah. Vanessa Paradis und Joe Le Taxi.

Die 10 Superhits der Woche. Dies hier war die Position 9. Vor Woche 8 Vanessa Paradis und Joe Le Taxi. Und damit kommen wir zur Position 8. Und die war vor 2 Wochen noch auf Position 10, also um 2 Punkte nach oben. George Harrison und Got My Mind Set on You.

Platz 8 in der deutschen Verkaufshitparade, George Harrison und Got My Mind Set on You. Ganz genau 9 Minuten vor 7:30. Wir kommen zur Position 7 und die ist unverändert der Vorwoche gegenüber. Die Herren Simon Climie und Rob Fisher, auch kurz Climie Fisher genannt. Position 7 für Love Changed Everything.

Das waren sie, die Herren Climie und Fischer mit der Position 7 in der deutschen Verkaufshitparade Love Changes Everything. Wir kommen zur Position 6. Letzte Woche auf 9, 3 Punkte nach oben. Die Communards und Never Can Say Goodbye.

Von 9 nach oben auf die 6, die Communards mit Never Can Say Goodbye. SA1, Europa Velesar, zurzeit liegen uns keine Meldungen über Verkehrsstörungen vor. Die Top 5 aus der Top 10 der Woche. Und da haben wir unverändert auf Position 5 einen Titel, ja, eines Interpreten, der heißt Black. Und sein Riesenerfolg, wie gesagt, auf 5 notiert in der deutschen Verkaufshitparade, heißt Wonderful Life.

0: und verändert auf Position 5 Wonderful Life mit Black.
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0: Jetzt haben wir einen Riesenaufsteiger. In der letzten Ausgabe auf Position 11 und in der heutigen, die vom 23.12., sollten wir immer wieder zusagen, das war die von letzter Woche, auf Platz 4, also um 6 Punkte nach oben. Nee, sogar um 7 Punkte, die Münchner Freiheit. Diesmal war ja die Produktion der Aufnahme Solang man Träume noch leben kann eine größere Sache. Die Münchner Freiheit zum Beispiel ist logischerweise in ein Tonstudio nach München. Das London Symphony Orchestra hat dann zur gleichen Zeit in London im Studio eingespielt. Und die Jackson Singers, die man auch noch im Hintergrund hört, die haben bei Frankfurt im Studio gesessen. Nun hatte man 3 Bänder, die gingen dann wieder in ein Studio, wurden zusammengespielt. Und somit sind nun die Münchner Freiheit, das London Symphony Orchestra und die Jackson Singers zusammen zu hören auf einer Platte. Ein Riesenerfolg, wie man sieht, von 11 nach oben auf die 4, die Münchner Freiheit mit Solang man Träume noch leben kann.

0: Ein Riesenaufsteiger von 11 rein in die Top 5, nämlich ganz genau auf die Position 4, die Münchner Freiheit mit dem Titel »Solange man Träume noch leben kann«. So, jetzt erhebt sich die Frage, werden wir am nächsten Mittwoch, also heute in einer Woche, eine Hitparade bekommen, eine neue Top 75 oder nicht? Das werden wir alles merken, und wenn nicht, dann machen wir sowas Ähnliches wie heute. Wir denken drüber nach, aber ich nehme schon an, dass am nächsten Mittwoch eine aktuelle Verkaufshitparade da sein wird. Jetzt haben wir 19 Minuten vor 8 Uhr, wir kommen zur aktuellen Position 3. Die war letzte Woche noch auf Position 2, also um einen Punkt gefallen. Die EAV, die erste allgemeine Verunsicherung mit dem Titel »Küss die Hand, schöne Frau«. Hier ist die Musik.
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0: SR1 Europawelle Saar mit der Verkehrslage. Im Saarland gibt es überall Verkehr, tote Hose hingegen in der Pfalz.
1: Dies war Platz 3. EAV, die erste allgemeine Verunsicherung mit dem Titel Küss die Hand, schöne Frau. Uns fehlen noch zwei Positionen. Erstmal Platz 2 der Woche. Aufsteiger von 3 auf die 2. T-Power und China in your hand.

Dies war die Position 2, China in your hand von T-Pow. Es fehlt noch die Spitzenposition der Woche. Die Position 1 der deutschen Verkaufshitparade. Auch die spielen wir gleich in voller Länge. Und verweisen nochmals auf morgen 14.05 Uhr bis 18 Uhr die Jahreshitparade 87. Die Top 50. Und wie gesagt, dann in der Stunde 5 und 6 ab 18.05 Uhr die LPs des Jahres. Dies war's für heute. Nächste Ausgabe, so hoffen wir, am nächsten Mittwoch um 19.05 Uhr mit der aktuellen deutschen Verkaufshitparade, ermittelt von Media Control. Die 1 der Woche.

0: Einen recht schönen guten Abend, meine Damen und Herren. Ich begrüße Sie recht herzlich zu unserem heutigen Fernsehprogramm und wünsche Ihnen einen recht guten Empfang.
1: SA1, Europa Welle Saar, zurzeit liegen uns keine Meldungen über Verkehrsstörungen vor.
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1: Also doch 75, Teddy. Kann sich ändern. Willkommen zur ersten Ausgabe im neuen Jahr. Die deutsche Verkaufshitparade, präsentiert, ermittelt von Media Control. Das Ganze auf SA1 Europa Welle Saar. Am Mikrofon Wolfgang Hellmann. 19:05 und eine halbe. Wir haben 11 Neuzugänge. Wir haben eine Neuzugänge. Und wir haben eine neue Position 1. Top 85, klingt gut. Naja, also fangen wir gleich unten an mit der Position 75 heute. Und die geht an die Rhythmics für den Titel Beethoven. Unchain My Heart von Joe Cocker auf der 74. The Circus von Erasure, die Position 73. Und Funny Girl von William Pitt auf der 72. Everlasting Love von Sandra, die 71. Und wir kommen bei der runden Position 70 zum ersten Neuzugang für heute. Und dies ganz genau um 19.06 Uhr. Die neue Single von Depeche Mode, von 0 auf die 70, Behind the Wheel. Das Ganze fängt an mit einem herunterfallenden Teller.

Also herunterfallender Teller, wir könnten uns vielleicht auf einen herunterfallenden Blechdeckel einigen. Ne? Wie dem auch sei, die Platte macht heiter, verletzt nicht und ja, macht einen schlanken Fuß. Behind the Wheel, Neueinsteiger 1. Depeche Mode somit auf der Position 70. In 100 Years von Modern Talking auf der 69. Doch Tränen wirst du niemals sehen von Nino De Angelo auf der Position 68 und California Dream Musik aus der Schwarzwaldklinik mit Jim Dawson auf der Position 67. Erster Neuzugang 2 in der ersten Ausgabe des Jahres 88. Von 0 auf die Position 66, Inka und Hamilton mit Dancing into Danger.

Dancing into Danger von Inke und Hamilton, die neue Position 66. Unser Neuzugang 2 in der heutigen Ausgabe der deutschen Verkaufshitparade. Bad von Michael Jackson auf der 65. Gotta Give Up von Pierre Cosso auf der 64. Und I Promise You Get Ready von Samantha Fox auf der 63. Hier ist der Neuzugang 3. Gianna Nannini. Von 0 auf die 62. Ihr Titel heißt I Maschi.

Imaski. Die neue Single von Gianna Nannini auf der Position 62. Zugleich unser Neuzugang 3 für heute. Some People von Cliff Richard auf der Position 61. Und Sarah, You Take My Breath Away von Chris Norman auf der 60. Hier ist der Neuzugang 4. Von 0 auf die 59. Die neue Single von Fancy, sie heißt China Blue.

Das neue Jahr bringt viele neue Hits. Und die ersten vier haben wir gehört. Die ersten vier Neuzugänge für heute. Das war die neue Position 70 von Depeche Mode, Behind the Wheel. Wir hörten auch Inka und Hamilton mit Dancing into Danger. Das war die neue Position 66. Imaski von Gianna Nannini, die neue Position 62. Übrigens, die Maxi-Version hören wir am nächsten Dienstag. Laufzeit über 11 Minuten. Und eben gehört China Blue, unser Neuzugang 4, neue Single von Fancy, auch hier die Maxi-Version am nächsten Dienstag in der ersten Kraftpaketstunde. Walk the Dinosaur von Wars Not Wars, die Position 58. Comeback and Stay von Bad Boys Blue auf 57. Und Satellite, The Hooters, die Position 56. Laura Jane von Howard Carpendale, die Position 55. Und hier ist Neuzugang 5. Von 0 auf die 54, die neue Single von Foreigner, der Titel Say You Will. Say

Sayuwil von Farnham. Es war Neuzugang 5 und zugleich die neue Position 54. I Think We're Alone Now von Tiffany auf 53. Need You Tonight von NXS die 52. Und I Need Love von LL Cool J auf der Position 51 in der heutigen Sendung. The Great Commandment von Camouflage die 50. Islands von Mike Oldfield die 49. GTO von Sinita die Position 48. Positive Reaction von Mandy auf 47 und Tango mit Dal Bello die Position 46. Das 11. Gebot, Drafi Deutscher, Position 45. Albert Einstein von Silicon Dream, die Position 44. The Night You Murdered Love von ABC auf 43. Und Inga und Annette Humpe mit Careless Love auf Position 42. When I Fall in Love, Rick Astley, die 41. Erst Neuzugang 6. Die Formation heißt Domino und ihr Titel heißt Here I Am.

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Zurzeit liegen uns keine Meldungen über Verkehrsstörungen vor. Die deutsche Verkaufs-Hitparade, Ausgabedatum 6. Januar 88. Und dies eben war der Neuzugang 6 in der heutigen Sendung von 0 auf die Position 40. Die Formation Domino mit dem Titel Here I Am. Body Next to Body von Falco und Brigitte Nielsen auf der 39. Und hier ist der Neuzugang 7 für heute, die neue Single von Madonna. Von 0 auf die Position 38, Madonna und The Look of Love.

Diesmal vielleicht etwas müde. Madonna mit unserem Neuzugang 7, The Look of Love, die Position 38. Ganz genau 8 Minuten nach 7:30. Die Top 75, die deutsche Verkaufshitparade. 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Wir kommen zu unserem Neuzugang 8. Von 0 auf die 37. Neu von Fleetwood Mac, Family Man.

Tango in the Night heißt die Riesen-Langspielplatte, die neueste von Fleetwood Mac. Und dies hier ist inzwischen die dritte Single oder vierte Single-Auskopplung aus dieser aktuellen LP. Wiederum ein Erfolg für Fleetwood Mac, Family Man, Neuzugang Nummer 8 für heute in der Top 75, das heißt die neue Position 37. This Corrosion von Sisters of Mercy, die Position 36. Never Gonna Give You Up von Rick Astley auf 35. Rent, die Pet Shop Boys auf der 34. The Simple Truth von Christa Burke auf der 33. In Dreams von Pete Bardens Position 32. Pump Up the Volume von Mars auf der 31. Und Remember Me von Cliff Richard auf der 30. Johnny B, die Hooters auf 29. Ayla von Flesh in the Pan Position 28. Sorry Little Sarah von Blue System auf 27 und Abigail Meatman Full Metal Jacket auf der 26. Love in the First Degree, Bananarama auf der 25 und die Position 24 geht an Alexander O'Neill für Criticize. Julian von Mandy Winter, die 23 und Hot Girl von Sabrina auf 22. Faith, George Michael, die 21. Little Lies, Fleetwood Mac eben erwähnt, die 20. My Baby Just Cares For Me, Oldie von Nina Simone auf der 19 und You Win Again von den Bee Gees auf 18. Etienne von Gesh Party auf der 17 und Hey Matthew von Karel Fialka die Position 16. ESP, Bee Gees 15. The Way You Make Me Feel, Michael Jackson die 14. Und hier ist nun der erste Aufsteiger für heute, Paul McCartney und Once Upon a Long Ago. Und das ist die neue Position 13. Letzte Woche oder vor zwei Wochen noch notiert auf der Position 40. Hier ist Paul McCartney mit der neuen 13.

0: So, bis zur letzten Rille, das war die Position 13. Unser Aufsteiger von 40 auf diese Position, Paul McCartney, mit der ersten Auskopplung aus der sehr interessanten Doppel-LP All the Best, die großen Erfolge von Paul McCartney und seiner Formation Wings auf zwei Langspielplatten. Once Upon a Long Ago, das war die 13, unser Aufsteiger. Und nun haben wir die 12, Vanessa Paradis mit Joe Le Taxi, aber jetzt kommt es. Top-Einsteiger für heute, zugleich Neuzugang 9 und die neue Position 11.
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0: Du sagst es. Neu dabei auf 11, Belinda Carlisle und Heaven is a Place on Earth.

0: Heaven is a Blaze on Earth, das war die erste Solo-Single und erfolgreich, wie man sieht und hört, von Belinda Carlisle. Die neue Position 11, Neuzugang 9 und zugleich der Top-Einsteiger der heutigen Ausgabe vom 6. Januar. Und wenn ich erste Single sagte, dann betrifft das nur die Solo-Interpretin Belinda Carlisle, denn vor 3 Jahren etwa war ich drüben in den Staaten und da waren total angesagt die Go-Go's und da gehörte sie dazu, zur Damen-Rock-Band Go-Go's. Sie hatten 3 erfolgreiche LPs in den US-Charts und erfolgreiche Singleplatten, mehrmals Position 1. Seit vielen Jahren macht sie also Musik und das hier ist die erste Solo-Langspielplatte und daraus die erste Single-Auskopplung, die jetzt auch Erfolg in der deutschen Verkaufshitparade hat. Wie gesagt, in dieser Woche unser Top-Einsteiger, die neue Position 11, Belinda Carlisle und Heaven is a Place on Earth. Inzwischen ganz genau 6 Minuten vor 8 Uhr. Die weiteren Positionen der deutschen Verkaufshitparade. Die Position 10 kommt von Black, heißt Wonderful Life. Übrigens Black morgen Abend 18.10 Uhr bei uns dabei. Wir stellen die neue Singleplatte vor. Es gibt auch Neues von Terence Trent D'Arby, Neues von George Michael im Hit-Tip. Morgen Abend in der ersten Kraftpaketstunde. Never Can Say Goodbye, neue Version von den Communards auf der Position 9. Climie Fisher belegen Position 8 mit Love Changes Everything. Got My Mind Set on You von George Harrison auf der 7. Bill Medley und Jennifer Warnes auf Position 6. Übrigens auch ein Aufsteiger, haben wir keine Zeit mehr für den Titel The Time of My Life. Wir kommen zu den Spitzenpositionen. Die Top 5. Die ersten 5 in der deutschen Verkaufshitparade vom 6. Januar 88. Von 1 runter auf die 5, Rick Astley mit Whenever You Need Somebody. Von 3 runter auf die 4, die EAV, die erste allgemeine Verunsicherung mit dem Titel Küss die Hand, schöne Frau. Von 4 um einen Punkt nach oben auf die Position 3, die Münchner Freiheit, solange man Träume noch leben kann. Unverändert auf Position 2, China in Your Hand von T-Pau. Und das heißt, wir haben eine neue 1. Und die kommt von wem wohl? In der letzten Verkaufshitparadenausgabe noch auf Position 20 und das kommt selten vor. Ein Riesensprung von 20 auf die 1, somit neue Spitzenposition. Die Pet Shop Boys und Always on My Mind. Das war's für heute. Wie gesagt, morgen Kraftpaket 18.10 Uhr Hit-Tipp. Und hier ist die neue 1, Always on My Mind mit den Pet Shop Boys.
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2: 1988 wurde in Deutschland das erste freie Radio zugelassen. In Freiburg, Radio Dreieckland, nachdem eine juristische Verfolgung des Piratensenders aussichtslos geworden ist. Was war noch 1988? Die Barschel-Affäre, das Geiseldrama von Gladbeck und der Westen näherte sich so langsam aber sicher der Politik von Michail Gorbatschow in der Sowjetunion an. Und am 24. Februar 1988 sitzt Wilfried Eckel, unsere Radiolegende des Tages, auf dem Hallberg in Saarbrücken und moderiert sie, die Top 75 vom 24. Februar des Jahres. Die ersten paar Minuten der Kassettenaufzeichnung fehlen, deswegen darf Wilfried erst ab Joy Sims und Position 55 loslegen. Ladies and Gentlemen, jetzt viel Spaß in der nächsten Stunde hier bei Top 75 Radio mit den Top 75 vom 24. Februar 1988. SR1, Europawelle Saar, die Verkehrslage. In Saarbrücken ist die Stadtautobahn wegen des Hochwassers gesperrt. Eine Umleitung über die Franz-Josef-Röder-Straße ist ausgeschildert.

Pünktlich zur Stelle um 19.05 Uhr am Mittwochabend auf SR1 Europawelle sah die Top 75 vom 24. Februar 1988. Sage und schreibe 10 Neueinsteiger haben wir diese Woche zu vermelden. Und Leute, besorgt euch schon mal die Baldrian-Tropfen, denn der Top-Einsteiger diese Woche ist wirklich nicht zu fassen. Zu Beginn haben wir auch noch Filmmusik anzubieten aus dem Film Die Katze, und zwar gleich zweimal. Ein legendärer Film aus dem Jahr 1988 mit Gudrun Landgräbe und Götz-George Wilfried wird gleich auch noch ein Lied davon singen. Legen wir los, die 75 Vanessa Paradis mit Joe Le Taxi, die 74 José Feliciano und das Vienna Project mit The Sound of Vienna. Ganz schön runter ging es für Michael Jackson von der 48 auf die 73 mit The Way You Make Me Feel. Position 72, Fuchs, einsam für mich. Und auf der 71 legen wir den ersten Boxenstopp für diese Woche ein. Von 0 auf die 71, erster Neueinsteiger Wet Wet Wet mit Angel Eyes.

von 0 auf die 71 gegangen diese Woche. Wet, wet, wet mit Angel Eyes. Plätze runter für Pete Bardens mit In Dreams, diese Woche die 70. Die 69 Flash in the Pan mit Ayla und die Bee Gees finden wir auf der 68 mit ESP. Platz 67 Karel Fialka mit Hey Hey Matthew. Da, da, da, da. Die 66 The Pralmers mit Letter from America und die 65 Fleetwood Mac mit Family Man. Position 64, Dalbello mit Talk to Me und Jan Hammer mit Forever Tonight, die 63, bevor wir auf der 62 auf Gigi Anderson stoßen müssen mit SOS, mein Herz ertrinkt. Platz 61 diese Woche, Black mit dieser wundervollen Ballade Wonderful Life. Die 60, Alexander O'Neill mit Criticize und die 59 wird belegt von Etienne, gesungen von Gesh Patti. Und auf der 58 haben wir den zweiten Neueinsteiger diese Woche. Zum ersten Mal für heute Filmmusik aus Die Katze, dem Film mit Götz George und Gudrun Landgräbe. Stand By Me, der Titel, hat nichts zu tun mit dem Oldie von Ben E. King. Von 0 auf 58 diese Woche, die Hollies aus Manchester mit Stand By Me.

Die legendären Briten, die Hollies. Seit den frühen 60er Jahren haben sie Musik gemacht und das war eines ihrer Spätlingswerke. Gibt's das Wort? Spätwerke, ja genau. The Hollies mit Stand By Me von 0 auf die 58. Auf der 57 ein Ausflug ins Märchenland mit dem Ex-Beatle Paul McCartney, Once Upon a Long Ago. Platz 56, Sabrina mit Hot Girl und jetzt darf Wilfried ran. Aber vorher haben wir noch den dritten Neueinsteiger diese Woche zu vermelden, von 0 auf die 55, Joyce Sims mit Come Into My Life.

Neu auf der 55, Joyce Sims Coming to My Life. Und der vierte Neueinsteiger ist auch gleich auf der 54, Eric Burdon and the Animals aus dem Jahr 68, Good Times, aus dem Film Die Katze mit Gudrun Landgräbe.

Eric Burdon und Good Times aus dem Jahr 68 im Original. When I Was Young war auch 68 und das klingt auch sehr ähnlich, nicht? Aber weiter in den Platzierungen. Das war die 54 in der Top 75. Die 53 ist ein Neueinsteiger, nämlich Neueinsteiger Nummer 5. EAV, erste allgemeine Verunsicherung an der Copacabana.

0: U-Bahn füllst.
1: 19.29 Uhr, SA1 Europawelle sah die Verkehrslage Baden-Württemberg. Die A8 Karlsruhe in Richtung Stuttgart ist zwischen Heimsheim und dem Dreieck Leonberg wegen Bergungsarbeiten gesperrt. Der Verkehr wird ab Heimsheim über die U11 umgeleitet. In der Gegenrichtung im gleichen Streckenabschnitt 2 Kilometer Stau. A81 Stuttgart in Richtung Heilbronn zwischen dem Dreieck Leonberg und Stuttgart-Feuerbach 2 bis 3 Kilometer Stau nach einem Unfall.

Top 75 von SR1 Europawelle Saar, heute am Mittwoch, dem 24. Februar 1988. Wir waren vorgedrungen bis zur 53 in der Top 75, die erste allgemeine Verunsicherung an der Copacabana. Die 52 kommt von The Bangles, heißt Hazy Shade of Winter, und auf der 51 gibt's wieder was Neues. Nämlich den 6. Neueinsteiger für heute. Neu von 0 auf 51, Agneta Felskog, The Last Time.

Agneta Felskog, The Last Time auf der 51 in der Top 75 von SR1 Europa Wille sah heute am Mittwoch. Der siebte Neueinsteiger ist auf der 50 zu finden. Neu von 0 auf die 50, die Ärzte und Radio Brenz.

Ja, fertig ist er, nicht? Die Ärzte waren das und Radio brennt. Auf der 50 in der Top 75. Die 49 kommt von Gianna Nannini, Imaski. Und Love Changes Everything von Climie Fisher auf der 48. Ganz schön runtergehauen. Die 47, Communards, Never Can Say Goodbye. Und die 46, Stefan Remmler mit Vogel der Nacht. Touched by the Hand of God for New Order auf der 45. Und die 44, Jellybean und Jingo. Die 43, Nicky, ich bin ein bayerisches Cowgirl. So langsam wird sie albern. Die 42, George Harrison, Got My Mindset on You. Und die 41, Nina Simone, My Baby Just Cares for Me. Der 8. Neueinsteiger ist auf der 40, von 0 auf die 40. Michael Jackson besingt den Mann im Spiegel, hat er auch nötig, wenn er sich so anguckt, ne? Sieht aus wie die LaToya. Man in the Mirror, hier ist Michael Jackson auf der 40.

Ja, das wird aber auch Zeit jetzt. Michael Jackson, Man in the Mirror. In 3 Minuten hätte er das auch schaffen können, was er uns erzählt hat. Von 0 auf die 40 gegangen. Michael Jackson, Man in the Mirror. Die 39, Foreigner, Say You Will. Samantha Fox mit True Devotion auf der 38. Und die 37, Nits in the Dutch Mountains, die es nicht gibt. Und der 9. Neueinsteiger ist hier auf der 36. Diverse Interpreten sind das, und wer da alles zugehört, kann ich eben gerade mal erzählen. Nämlich Hypnosis, Valentino, S50, Mr. Me, Linda Jo Rizzo, Rick Rock, Ken Laszlo, Sandy Martin, Roy, Sabrina und Russ. Das sind also das ist der Italo Bootmix Volume 10, und das ist die 36 neu in der Top 75.

0: Italo Bootmix Volume 10 auf der 36 in der Europarade der 9. Neueinsteiger. Die 35H kommt von Johnny Hates Jazz und heißt Turn Back the Clock und Stock Aitken Waterman mit Pack Jam for the Party Posse auf der 34 zu finden. Die 33 Udo Lindenberg, ich lieb dich überhaupt nicht mehr, Tip Power China in your hand auf der 32 und die 31 Bananarama, I can't help it.
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0: Ich versteh's ja nicht. Von 0 auf die 30. Millionen Frauen lieben mich von Karl Dahl.

Millionen Frauen lieben mich. Karl Dahl neu von 0 auf die 30. Eben gerade die Frage gestellt, wer kauft denn sowas? 19.52 Uhr ist es, ein halbe gehen wir noch dazu. Die 29, Rick Astley, When I Fall in Love und Depeche Mode mit Behind the Wheel auf der 28. Die 27, Eric B. in Ranking, Paid in Full. Und AC/DC mit Heatseeker auf der 26. Die 25, Mini Pigs. Die Kuh. Yoladi Hu. I Won't Cry, nein, ich werde auch nicht weinen. Glenn Goldsmith auf der 24. Die 23, erste allgemeine Verunsicherung, küsst die Hand, schöne Frau. Und die 22, Shark Attack, Mr. Mannequin, Sister Cool. Und die 21, das ist der Shooting Star. Von 74 auf die 21. Ein Titel, den wir auch schon aus der Europarade seit langem kennen. Get out of my dreams, get into my car. Von Billy Ocean auf der 21.

0: Okay.
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0: In der Top 75 von SR1 Europawelle sah im Mittel von Media Control Baden-Baden. Die 5, Fetcher Boys, Always on My Mind. Und die 4, Domino, Here I Am. Die 3, BBSMP, I Need You, Taylor Dane, Tell It To My Heart. Auf der 2 und die 1, Julia Mama Kena, mit My Love Is A Tango. Tschüss von Wilfried Eckel bis nach den Nachrichten.

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2: 1988 wurde in Deutschland das erste freie Radio zugelassen. In Freiburg, Radio Dreieckland, nachdem eine juristische Verfolgung des Piratensenders aussichtslos geworden ist. Was war noch 1988? Die Barschel-Affäre, das Geiseldrama von Gladbeck und der Westen näherte sich so langsam aber sicher der Politik von Michail Gorbatschow in der Sowjetunion an. Und am 24. Februar 1988 sitzt Wilfried Eckel, unsere Radiolegende des Tages, auf dem Hallberg in Saarbrücken und moderiert sie, die Top 75 vom 24. Februar des Jahres. Die ersten paar Minuten der Kassettenaufzeichnung fehlen, deswegen darf Wilfried erst ab Joyce Sims und Position 55 loslegen. Ladies and Gentlemen, jetzt viel Spaß in der nächsten Stunde hier bei Top 75 Radio mit den Top 75 vom 24. Februar 1988. SR1, Europawelle Saar, die Verkehrslage. In Saarbrücken ist die Stadtautobahn wegen des Hochwassers gesperrt. Eine Umleitung über die Franz-Josef-Röder-Straße ist ausgeschildert.
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Pünktlich zur Stelle um 19.05 Uhr am Mittwochabend auf SR1 Europawelle Saar, die Top 75 vom 24. Februar 1988. Sage und schreibe 10 Neueinsteiger haben wir diese Woche zu vermelden. Und Leute, besorgt euch schon mal die Baldrian-Tropfen, denn der Top-Einsteiger diese Woche ist wirklich nicht zu fassen. Zu Beginn haben wir auch noch Filmmusik anzubieten aus dem Film Die Katze, und zwar gleich zweimal. Ein legendärer Film aus dem Jahr 1988 mit Gudrun Landgräbe und Götz-George Wilfried wird gleich auch noch ein Lied davon singen. Legen wir los, die 75 Vanessa Paradis mit Joe Le Taxi, die 74 José Feliciano und das Vienna Project mit The Sound of Vienna. Ganz schön runter ging es für Michael Jackson von der 48 auf die 73 mit The Way You Make Me Feel. Position 72, Fuchs, einsam für mich. Und auf der 71 legen wir den ersten Boxenstopp für diese Woche ein. Von 0 auf die 71, erster Neueinsteiger Wet Wet Wet mit Angel Eyes.

von 0 auf die 71 gegangen diese Woche. Wet, wet, wet mit Angel Eyes. Sind Plätze runter für Pete Bardens mit In Dreams, diese Woche die 70. Die 69 Flash in the Pan mit Ayla und die Bee Gees finden wir auf der 68 mit ESP. Platz 67 Karel Fialka mit Hey Hey Matthew. Da, da, da, da. Die 66 The Pralmers mit Letter from America und die 65 Fleetwood Mac mit Family Man. Position 64, Dalbello mit Talk to Me und Jan Hammer mit Forever Tonight, die 63, bevor wir auf der 62 auf Gigi Anderson stoßen müssen mit SOS, mein Herz ertrinkt. Platz 61 diese Woche, Black mit dieser wundervollen Ballade Wonderful Life. Die 60, Alexander O'Neill mit Criticize und die 59 wird belegt von Etienne, gesungen von Gesh Patti. Und auf der 58 haben wir den zweiten Neueinsteiger diese Woche. Zum ersten Mal für heute Filmmusik aus Die Katze, dem Film mit Götz George und Gudrun Landgräbe. Stand By Me, der Titel, hat nichts zu tun mit dem Oldie von Ben E. King. Von 0 auf 58 diese Woche, die Hollies aus Manchester mit Stand By Me.

Die legendären Briten, die Hollies. Seit den frühen 60er Jahren haben sie Musik gemacht und das war eines ihrer Spätlingswerke. Gibt's das Wort? Spätwerke, ja genau. The Hollies mit Stand By Me von 0 auf die 58. Auf der 57 ein Ausflug ins Märchenland mit dem Ex-Beatle Paul McCartney, Once Upon a Long Ago. Platz 56, Sabrina mit Hot Girl und jetzt darf Wilfried ran. Aber vorher haben wir noch den dritten Neueinsteiger diese Woche zu vermelden, von 0 auf die 55, Joyce Sims mit Come Into My Life.

Neu auf der 55, Joy Sims Coming to My Life. Und der vierte Neueinsteiger ist auch gleich auf der 54. Eric Burdon and the Animals aus dem Jahr 68. Good Times aus dem Film Die Katze mit Gudrun Landgräbe.

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Eric Burdon und Good Times aus dem Jahr 68 im Original. When I Was Young war auch 68 und das klingt auch sehr ähnlich, nicht? Aber weiter in den Platzierungen. Das war die 54 in der Top 75. Die 53 ist ein Neueinsteiger, nämlich Neueinsteiger Nummer 5. EAV, erste allgemeine Verunsicherung an der Copacabana.

19.29 Uhr, SA1 Europawelle Saar, die Verkehrslage Baden-Württemberg, die A8 Karlsruhe in Richtung Stuttgart ist zwischen Heimsheim und dem Dreieck Leonberg wegen Bergungsarbeiten gesperrt. Der Verkehr wird ab Heimsheim über die U11 umgeleitet. In der Gegenrichtung im gleichen Streckenabschnitt 2 Kilometer Stau. A81 Stuttgart in Richtung Heilbronn zwischen dem Dreieck Leonberg und Stuttgart-Feuerbach 2 bis 3 Kilometer Stau nach einem Unfall.

Top 75 von SR1 Europa Welle Saar, heute am Mittwoch, dem 24. Februar 1988. Wir waren vorgedrungen bis zur 53 in der Top 75, die erste allgemeine Verunsicherung an der Copacabana. Die 52 kommt von The Bangles, heißt Hazy Shade of Winter, und auf der 51 gibt's wieder was Neues. Nämlich den 6. Neueinsteiger für heute. Neu von 0 auf 51, Agnetha Felskog, The Last Time.

Agneta Felskog, The Last Time auf der 51 in der Top 75 von SR1 Europa Welle sah heute am Mittwoch. Der siebte Neueinsteiger ist auf der 50 zu finden. Neu von 0 auf die 50, die Ärzte und Radio brennt.

Ja, fertig ist er, nicht? Die Ärzte waren das und Radio brennt. Auf der 50 in der Top 75. Die 49 kommt von Gianna Nannini, Imaski. Und Love Changes Everything von Climby Fisher auf der 48. Ganz schön runtergehauen. Die 47, Communards, Never Can Say Goodbye. Und die 46, Stefan Remmler mit Vogel der Nacht. Touched by the Hand of God for New Order auf der 45 und die 44 Jellybean und Jingo. Die 43 Nicky, ich bin ein bayerisches Cowgirl. So langsam wird sie albern. Die 42 George Harrison, Got My Mindset on You. Und die 41 Nina Simone, My Baby Just Cares for Me. Der 8. Neueinsteiger ist auf der 40, von 0 auf die 40. Michael Jackson besingt den Mann im Spiegel. Hat er auch nötig, wenn er sich so anguckt, ne? Sieht aus wie die LaToya. Man in the Mirror, hier ist Michael Jackson auf der 40.

Ja, das wird aber auch Zeit jetzt. Michael Jackson, Man in the Mirror. In 3 Minuten hätte er das auch schaffen können, was er uns erzählt hat. Von 0 auf die 40 gegangen. Michael Jackson, Man in the Mirror. Die 39, Foreigner, Say You Will. Samantha Fox mit True Devotion auf der 38. Und die 37, Nits in the Dutch Mountains, die es nicht gibt. Und der 9. Neueinsteiger ist hier auf der 36. Diverse Interpreten sind das, und wer da alles zugehört, kann ich eben gerade mal erzählen. Nämlich Hypnosis, Valentino, S50, Mr. Me, Linda Jo Rizzo, Rick Rock, Ken Laszlo, Sandy Martin, Roy, Sabrina und Russ. Das sind also das ist der Italo Bootmix Volume 10, und das ist die 36 neu in der Top 75.

0: Italo Bootmix Volume 10 auf der 36 in der Europarade, der 9. Neueinsteiger. Die 35er kommt von Johnny Hates Jazz und heißt Turn Back the Clock und Stock Aitken Waterman mit Pack Jam for the Party Posse auf der 34 zu finden. Die 33 Udo Lindenberg, ich lieb dich überhaupt nicht mehr, Tip Power China in your hand auf der 32 und die 31 Bananarama, I can't help it.
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0: Ich versteh's ja nicht. Von 0 auf die 30. Millionen Frauen lieben mich von Carl.

Millionen Frauen lieben mich. Karl Dall neu von 0 auf die 30. Eben gerade die Frage gestellt, wer kauft denn sowas? 1952 ist es, ein halbe gehen wir noch dazu. Die 29, Rick Astley, When I Fall in Love und Depeche Mode mit Behind the Wheel auf der 28. Die 27, Eric B. in Ranking, Paid in Full. Und AC/DC mit Heatseeker auf der 26. Die 25, Mini Pigs. Die Kuh. Yola die Hu. I Won't Cry, nein, ich werde auch nicht weinen. Glenn Goldsmith auf der 24. Die 23, erste allgemeine Verunsicherung, küsst die Hand, schöne Frau. Und die 22, Shark Attack, Mr. Mannequin, Sister Cool. Und die 21, das ist der Shooting Star. Von 74 auf die 21. Ein Titel, den wir auch schon aus der Europarade seit langem kennen. Get out of my dreams, get into my car. Von Billy Ocean auf der 21.

Get out of my dreams von Billy Ocean auf der 21. Die 20 kommt von der Münchner Freiheit, solange man Träume noch leben kann. Die 19 Inker in Hamilton Dancing into Deja und die 18 George Michael mit Father Figure. Die 17 In Excess Need You Tonight und Climb a Fisher mit Rise to the Occasion auf der 16. Die 15 Tiffany I Think We're Alone und Mandy Winter mit Julian auf der 14. Die 13 Black Everything's Coming Up Roses Bill Medley und Jennifer Warnes I've Had the Time of My Life auf der 12. Die 11, Sandra, Stop for a Minute. Und die 10, Belinda Carlisle, Heaven is a Place on Earth. The Rainbirds, Blueprint auf der 9. Und die 8, Terence Trent D'Arby, Sign Your Name. Das Rest und die 6...

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2: Hier ist die aktuelle Ausgabe vom 9. März. Die deutsche

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Was haben wir heute? 1, 2, 3, 4, 5, 6, 7, 8, du lieber, 8, 9, 10 Neuzugänge, einen Aufsteiger und die 1. Alsdann, wir haben noch 54 Minuten. Alle reden von der Zeit, wir nicht, wir fangen an. Auf Position 75 heute. The Sound of Vienna von José Feliciano. Love Changes Everything von Climie Fisher auf der 74. Touched by the Hand of God von New Order, die Position 73. Einsam für mich, neue Single von Fuchs auf der 72. Stand by Me von den Hollies aus dem Film Die Katze, die 71. China in Your Hand von T-Pow auf 70. Und hier ist Neuzugang 1. Top-Hit aus England. Von 0 auf die 69. Bomb the bass on Beat This. 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

Jawohl, das geht in Ordnung. Das war unser Neuzugang 1 für heute. Vor 0 auf die 69. Bomb the base on Be This. Hazy Shade of Winter mit den Bengals, die Position 68. Jingo von Jelly Bean auf 67. Und SOS, mein Herz ertrinkt von Gigi Anderson auf der 66. Imaski von Gianna Nannini, die Position 65. Never Can Say Goodbye von den Communards auf der 64. Und When I Fall in Love von Rick Astley auf 63. Neuzugang 2. Das hat ein bisschen gedauert. Jetzt sind sie erneut da mit Erfolg, wie man sieht und hört. OMD, Orchestral Maneuvers in the Dark. Neuzugang 2. Der Titel heißt Dreaming.

0: Das war Neuzugang Nummer 2. Von 0 auf die Position 62. OMD, Orchestral Maneuvers in the Dark und Dreaming. Don't Walk Away, Suzanne von The Bad Boys Blue auf der 61. Talk to Me von Dal Bello auf der 60. Und Get My Mind Set on You von George Harrison auf der Position 59. Die 58 kommt von Stefan Remmler, heißt Vogel der Nacht. True Devotion mit Samantha Fox auf der 57. Radio brennt, Die Ärzte 56. Ich bin ein bayerisches Cowgirl von Niki auf der 55. Und The Last Time von Agnetha Felskog auf der Position 54. Good Times, Musik aus Die Katze, ein Oldie von Eric Burden, die 53. Die Kuh, Musik aus Der Lindenstraße mit den Minipicks auf der 52. Say You Will, Foreigner, die 51 und My Baby Just Cares For Me von Nina Simone, die Position 50 in dieser Ausgabe heute. Yeah. Stock Aitken Waterman, Pack Jammed auf der 49. Johnny Hates Jazz auf Position 48 mit Turn Back the Clock. In the Dutch Mountains von The Nits, die Position 47. Und hier ist nun der Neuzugang 3. Von 0 auf die Position 46. Frank Zander mit Marlene.
1: 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Hört mal her! 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

0: Jawohl, auch dies geht voll in Ordnung. Mein Kollege Wilfried Eckel, der gerade auch im Studio ist, sagt auch, jawohl, das geht in Ordnung. Warum er hier ist, wir sind immer hier zu dritt im Studio, ja, ja. Moderatoren müssen am Mittwoch immer anwesend sein, gell, um zu wissen, was neu ist. Wilfried, ging das in Ordnung? War doch nett vom Frank, gell?
1: Das war schön, doch.
0: Ja, ja. Den Käsekuchen da hinten links, ja, danke. Nee, ich will keinen Kakao. Das war Frank Zander. Mit Marleen, das war Neuzugang 3 und das war zugleich die neue Position 46. Bam, bam. I Can't Help It von Bananarama, die Position 45. Jetzt haben wir gleich den Neuzugang 4. Das ist ein Oldie von Erasure. Ola Moore, neue Version von Dollar. Das ist die neue Position 44 in der deutschen Verkaufshitparade.

Neuzugang 4 Dollar und Ola Moore, neue Position 44. Inzwischen ganz genau auf die Sekunde 6 Minuten vor 7:30. I Should Be So Lucky von Kylie Minogue, die 1 in England, in Deutschland die Position 43. Und hier ist Neuzugang 5. Nach China in Your Hand, neueste Aufnahme von T-Paw, ebenfalls platziert in Deutschland auf Position 42. T-Paw und Valentine.

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1: Das war sie, die neue Single von T-Pow, der Titel Valentine, Neuzugang 5, zugleich die neue Position 42. Auf der 41 Udo Lindenberg mit Ich lieb dich überhaupt nicht mehr. Karl Dall, Millionen Frauen lieben mich, es wird sehr viel geliebt heute, wie wir hören und sehen, auf der Position 40. Behind the Wheel von Depeche Mode, die Position 39. Heatseeker von AC/DC auf der 38. Und hier ist der Neuzugang 6. Camouflage nach The Great Commandment, neue Singleplatte Strangers Thoughts. Und das ist unsere Nummer 6 oder der Neuzugang 6 für heute. Camouflage, Position 37.

Dies war der Neuzugang 6 in der deutschen Verkaufshitparade, ermittelt von Media Control. Jeden Mittwoch ab 19.05 Uhr auf SR1 Europa Welle Saar. Camouflage, neueste Singleplatte Strangers, Thoughts. Die EAV, die erste allgemeine mit Küss die Hand, schöne Frau auf der Position 36. Und der Italo Bootmix Volume 10, also Ausgabe 10 mit diversen Interpreten, den finden wir auf der Position 35. Und nun in Reihenfolge, Neuzugang 7, 8 und 9. Machen wir erstmal die 7. Die neue Single von Mel & Kim, neu auf der 34. Der Titel heißt That's the way it is.

That's the Way It Is, neue Singleplatte von Mellencamp, die Position 34, zugleich unser Neuzugang 7 heute. Und hier ist der Neuzugang 8, Top-Hit aus Amerika. War vertreten in Amerikas Top 10. Roger, der Name des Interpreten. Und der Titel heißt I Want to Be Your Man. Und das ist Neuzugang 8, zugleich die Position 33.

Neuzugang 8, Roger, I want to be your man. Die neue Position 33. Und hier kommen wir schon zum Neuzugang 9 in der heutigen Sendung vom 9. März. Neu von Eric Carmen, die Position 32. Der Titel heißt Hungry Eyes, Eric, I wanna hear it from your lips.

0: Hungry Eyes. Aus dem Film Dirty Dancing, Musik von Eric Carmen. Und das war zugleich unser Neuzugang 9 und die Position 32. Ganz genau 15 Minuten vor 8 Uhr, die deutsche Verkaufshitparade. Ermittelt von Media Control. Solange man Träume noch leben kann, von der Münchner Freiheit die Position 31, Paid in Full von Eric B. and Ray Kim die Position 30, Man in the Mirror von Michael Jackson auf der 29, Angel Eyes von Wet Wet Wet die Position 28 und Dancing into Danger von Inka und Hamilton die Position 27. Und hier ist nun die neue Position 26.
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0: Und zugleich der Neuzugang 10. Patrick Swayze und She's Like the Wind.

Unser Top-Einsteiger in der heutigen Ausgabe vom 9.3. Patrick Swayze, featuring Wendy Fraser. She's Like the Wind, Musik aus Dirty Dancing, die neue Position 26. Father Figure von George Michael, die Position 25. Julian von Mandy Winter auf der 24. Stop for a Minute mit Sandra aus dem Tatort, die 23. Belinda Carlisle, Heaven is a Place on Earth, die 22. Rise to the Occasion von Clymie Fisher auf der 21. Mr. Manic and Sister Cool von Chaka Tuck auf der 20. Everything's Coming Up Roses von Black, die 19. Und Glenn Goldsmith mit I Won't Cry, die 18. Bill Medley und Jennifer Warnes mit I've Had the Time of My Life, die 17. Need You Tonight von INXS, die 16. When Will I Be Famous von Bros, auf 15. I Think We're Alone Now, Tiffany, die 14. Und die Pet Shop Boys mit Always on My Mind auf der 13. Die 12. Joy Sims, Come Into My Life. An der Copacabana mit der ersten Allgemeinen auf der 11. Und dies hier ist unser super Aufsteiger in der heutigen Sendung. Von 45 am letzten Mittwoch auf die 10 heute Rick Astley und Together Forever.

0: Unser super Aufsteiger für heute von der 45 auf die Position 10. Rick Astley's neue Singleplatte Together Forever. 6 Minuten vor 8 Uhr. Die weiteren Positionen auf 9. Domino und Here I Am. Blueprint von den Rainbirds auf der 8. Sign Your Name von Terence Trent D'Arby auf der 7. Get Out of My Dreams, Get Into My Car von Billy Ocean, die Position 6. Und hier sind die ersten 5 der deutschen Verkaufshitparade.
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0: Genau. Von 6 hoch auf die 5 um einen Punkt verbessert Crush mit House Arrest. Unverändert auf der Position 4 BVSMP mit I Need You. Von 2 runter auf die 3 Guillermo Marquena mit My Love is a Tango. Jetzt fehlt noch die Position 2 und es fehlt die Position 1. Dazu kommen wir gleich. 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So, das war dann fast die heutige Ausgabe. Auf Position 2 und zwar hoch von der 3. Okay mit dem Titel Okay. Vielleicht am nächsten Mittwoch die 1, wir werden sehen. Jetzt haben wir erstmal die heutige 1, die 1 vom 9.3. Das ist Taylor Dane mit Tell It To My Heart. Und das war's aus der deutschen Verkaufshitparade von heute. Nächste Hitparade im Kraftpaket, Samstag wie gewohnt, 18.10 Uhr, die Europarade mit Wilfried Ecke, der auch gleich in 9 Minuten um 5 nach 8 da sein wird mit unserer LP-Show. Und das war's für heute vom Wolfgang Hellmann. Hier ist die 1, Taylor Dane und Tell It To My Heart. Und damit tschüss, bis morgen um 18.10 Uhr.

0: Abschalten. Tschüss, bis zum nächsten Mal.
1: Passen Sie gut auf sich auf.
2: Wir sehen uns nächste Woche. Dann heißt es wieder Blondes Gift. Tschüss.
3: Ihnen alles Gute, alles Liebe, bis bald. Auf Wiedersehen.
4: Das war's auch wieder schon mal. Tschüss, Ihr Jean Pütz.
2: Aber wie heißt es so schön? Man soll ja aufhören, wenn es am schönsten ist. Aber wir hatten einfach nach der ersten Sendung nicht den Mut.
5: Nein, ich will nicht mehr sagen.
6: Okay, wir machen Schluss für heute.
7: Einen schönen Abend noch.
8: Alles war gut.
9: Ihnen, meine Damen und Herren, wünsche ich noch einen angenehmen Abend und eine geruhsame Nacht. Und der Letzte macht jetzt das Licht aus.

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1: Mit der Ausgabe vom 16. März 1988 auf der 75 Climie Fischer mit Love Changes Everything und eh, dass der Wolfgang Hellmann gleich wieder übernimmt, präsentieren wir Platz 74, neu dabei Mandy Winter mit Two Lovers.

Mandy Winters neue Singleplatte Two Lovers, Neuzugang 1 in der heutigen Ausgabe der deutschen Verkaufshitparade. Die weiteren Positionen. Yeah. Einsam für mich von Fuchs, die Position 73. SOS, mein Herz ertrinkt von Gigi Anderson, die Position 72. Jellybean mit Jingo, die 71. Und Stand By Me von den Hollies, die 70. Die Kuh von den Minipicks, Position 69. Talk To Me von Dalbello, Position 68. Never Can Say Goodbye von den Communards auf der 67. Say You Will von Foreigner, die Position 66. Und True Devotion von Samantha Fox, die 65. Ich bin der bayerische Cowgirl von der Niki, Position 64, jawohl. Yeah. Radio brennt, die Ärzte, 63. Stock Aitken Waterman, Pack Jammed, 62. When I Fall in Love von Rick Astley, die 61. Got My Mind Set on You von George Harrison, die 60 und auf 59. Der Oldie Good Times von Eric Burton in der Originalversion, jawohl. Behind the Wheel von Depeche Mode, 58. Hazy Shades of Winter von The Bangles auf der 57. Turn Back the Clock, Johnny Hates Jazz, die 56. My Baby Just Cares for Me, Super Oldie von Nina Simone auf der 55. Die EAV, die erste allgemeine Verunsicherung mit Küsst die Hand, schöne Frau auf der 54. Vogel der Nacht mit Stefan Remmler, die 53. The Last Time mit Agneta Felskog auf der 52. Und I Can't Help It von Bananarama auf der Position 51 in der heutigen Ausgabe. In the Dutch Mountains, Musik aus Holland, The Nitz, die 50. Solange man Träume noch leben kann, von der Münchner Freiheit, die Position 49. Und Ola Moore, neue Version von Dollar auf der Position 48. Und jetzt haben wir Zeit für Musik. Da geht's um den, nicht um den Neuzugang, sondern um den ersten Aufsteiger in der heutigen Sendung. Von 62 am letzten Mittwoch auf die Position 47. OMDs neue Singleplatte Dreaming, Orchestral Maneuvers in the Dark.

Das war er. Der erste Aufsteiger der heutigen Ausgabe. OMDs neue Singleplatte Dreaming, die neue Position 47. 16 nach 7. Kraftpaket Top 75. Ermittelt von Media Control auf SA1 Europawelle Saar. Marlene von Frank Zander auf der 46 und Udo Lindenberg auf der Position 45 mit Ich lieb dich überhaupt nicht mehr. Und hier ist der nächste Aufsteiger von 61 auf die 44. Bad Boys Blue neue Singleplatte Don't Walk Away, Suzanne.

Der zweite Aufsteiger für heute, The Bad Boys Blue mit Don't Walk Away So Sandy, Position 44. Valentine, T-Pau, die 43. Millionen Frauen lieben mich von Karl Dall, die Position 42. Und hier ist nun der zweite Neuzugang für heute. Die neue Single von In Excess, New Sensation, die neue 41.

Neuzugang 2 für heute, New Sensation von NXS, die neue Position 41 in der deutschen Verkaufshitparade vom 16. März. AC/DC auf der Position 40, der Titel heißt Heatseeker. Paid in Full mit Eric B. and Rakim, die Position 39. Italo Bootmix Volume 10, diverse Interpreten 38. That's the Way It Is von Melan Kim, die 37. Stop for a Minute, Sandra, die 36. NXS nochmal dabei mit Need You Tonight, die Position 35. Stranger's Thoughts mit Camouflage, die Position 34. Julian, Mandy Winter, die 33. Hungry Eyes, Musik aus Dirty Dancing mit Eric Carmen auf der 32. Father Figure von George Michael, die 31. Und Roger mit I Want to Be Your Man, die Position 30. Rise to the Occasion, Climby Fisher, Position 29. Und Heaven is a Place on Earth mit Belinda Carlisle, die Position 28. Dancing into Danger, Inca and Hamilton, die 27. Bill Medley mit Jennifer Warnes und The Time of My Life, ebenfalls Musik aus Dirty Dancing, Position 26. Und hier ist der Neuzugang 3 für heute. Von 0 auf die 25. Erasure on Ship of Fools.

Dies war unser Neuzugang 3, Ship of Fools. Neue Single von Erasure, zugleich die neue Position 25 heute. Odyssey ist weiterhin die deutsche Verkaufshitparade, die Top 75, ermittelt von Media Control. Am Mikrofon Wolfgang Hellmann. Auf die Sekunde ganz genau 19.30 Uhr. Die weiteren Positionen. Auf Platz 24 Glenn Goldsmith mit I Won't Cry. Man in the Mirror von Michael Jackson, die 23. Everything's Coming Up Roses von Black, die Position 22. Always on My Mind von The Pet Shop Boys, die 21. Und She's Like the Wind von Patrick Swayze, die 20. Und jetzt kommen wir zur neuen Position 19. Top 75. Top-Einsteiger der Woche. So ist es. Der höchste Einsteiger der Woche geht an die Münchner Freiheit von 0 auf 19 mit Bis wir uns wiedersehen.

Soweit unser Top-Einsteiger für heute. Zugleich Neuzugang 4 und die neue Position 19, die Münchner Freiheit mit Bis wir uns wiedersehen. Mr. Mannequin Sister Cool von Chuck Attack die 18 und auf 17 ein weiterer Aufsteiger. Nämlich von 28 am letzten Mittwoch auf die 17 heute. Wet, wet, wet mit Angel Eyes.

Dreimal nass oder auch wet, wet, wet. Angel Eyes, die neue Position 17. I Think We're Alone Now von Tiffany, die 16. Here I Am von Domino auf 15. Und When Will I Be Famous von Bros, die Position 14. Nächster Aufsteiger von 69 nach oben auf die 13. Bump the Bass, Be This. Wow.

Inzwischen ganz genau 17 Minuten vor 20 Uhr. Die deutsche Verkaufshitparade auf SR1 Europawelle sah. Dies war die Position 13. Aufsteiger Bump the Bass, Beat This, letzte Woche auf 69. Blueprint von The Rainbirds, die 12. An der Copacabana von der ersten allgemeinen Verunsicherung die Position 11 und Sign Your Name von Terence Trent D'Arby auf der 10. Come Into My Life von Joy Sims die Position 9 und Together Forever von Rick Astley die Position 8. House Arrest Crush die 7 und My Love is a Tango von Guillermo Marquena die Position 6 heute. Die Top 5. Die ersten fünf in der Ausgabe vom 16. März. Auf Position 5 letzte Woche 4, BVSMP und I Need You. Und jetzt kommt der Knaller überhaupt. Von Position 43 nach oben auf die Position 4. Kylie Minogue und I Should Be So Lucky.

Der Top-Aufsteiger der heutigen Sendung von Position 43 nach oben auf die Position 4, also rein in die Top 5, Kylie Minogue mit I Should Be So Lucky. Nächster Aufsteiger von 6 auf die 3, Billy Ocean, Get Out of My Dreams, Get Into My Car. Bitte den Schlüssel umdrehen, Herr Ocean.

Billy Ocean, neue Position 3 mit Get Out of My Dreams, Get Into My Car. Letzte Woche auf 6. Zwei Titel fehlen noch, die Position 2 und die Position 1. Bevor wir zu 2 und 1 kommen, noch ein kleiner Hinweis. 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So, und jetzt schauen wir nochmal auf die heutige Verkaufshitparade, was denn so neu dabei war. Zum Beispiel die neue Position 74. Das war die neue Single von Mandy Winter, der Titel Two Lovers. Auch Neues von OMD dabei, von Orchestral Maneuvers in the Dark, der Titel Dreaming, die neue Position 47. Das waren Aufsteiger. Nächster Aufsteiger, Bad Boys Blue, Don't Walk Away Suzanne. Das war die neue Position 44. Neuzugang 2, die brandneue Single von INXS, New Sensation auf 41. Ship of Fools von Erasure, auch neu dabei, auf 25. Und unser Top-Einsteiger heute hieß, bis wir uns wiedersehen, und das war die Münchner Freiheit auf Position 19. Neuzugang 4. Ansonsten haben wir noch gespielt die Angel Eyes von Wet Wet Wet auf der 17. Bomb the Bass, Beat This, die Position 13. Come Into My Life haben wir vergessen aus Zeitgründen. Das war Joy Sims, machen wir nächste Woche, ist versprochen. Wir hatten noch I Should Be So Lucky von Kylie Minogue. Das war die neue 4. Aufsteiger übrigens, Top-Aufsteiger 43 am letzten Mittwoch. Und wir haben Billy Ocean gehört mit Get Out of My Dreams, Get Into My Car von 6 hoch auf die 3. Das war's dann fast für heute. 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Schöne Sachen dabei, ja. Und die Superhits im Dreierpack, die folgen dann ganz genau um 19.05 Uhr in unserem Hit-Container in der zweiten Kraftpaketstunde. Wie geht's weiter jetzt? Mit dem Kollegen Adam Hane und der Sendung LP-Show. Eine ganz gewöhnliche LP-Show, hat er mir eben gesagt. Jetzt können wir in Ruhe die Position 2 und 1 angehen. Okay, von okay, die alte und somit auch neue 2. Und auf 1 immer noch Taylor Dane mit Tell It To My Heart. Das war's für heute. Tschüss, bis morgen. Und hier, wie gesagt, die 1. Tschüss vom Wolfgang Hellmann.

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1: Und als nächstes die Top 75 vom 23. März 1988. Die ersten paar Positionen fehlen uns bei der Kassettenaufzeichnung, deswegen jetzt von Hand. Und los geht's mit Platz 75. Hier liegen Aha, der erste Neueinsteiger für diese Woche. Das Album heißt genau wie die Single, Stay on These Roads.